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1: Sechs Uhr, die Nachrichten. Zunächst die Übersicht. Bundesaußenminister Wadefuhl hat Russland im UNO-Sicherheitsrat eine zunehmende Aggression gegen Verbündete der Ukraine vorgeworfen. US-Präsident Trump hat den chinesischen Staatschef Xi Jinping mit militärischen Ehren empfangen. Der Bundestag debattiert heute über eine grundlegende Reform der Organspende. Die Meldungen im Einzelnen. Außenminister Wadefuhl hat Russlands Staatschef Putin angesichts der Zunahme hybrider Angriffe eine gefährliche Eskalation vorgeworfen. Wadefuhl sagte im UNO-Sicherheitsrat in New York, Russlands Angriffe gegen Länder, die die Ukraine und das Völkerrecht unterstützten, hätten eine neue Stufe der Aggression erreicht. Wadefuhl verwies unter anderem auf den versuchten Anschlag mit einer Sprengstoffdrohne am Flughafen Leipzig-Halle, für den die Bundesregierung Russland verantwortlich macht. Der ukrainische Präsident Selenskyj appellierte in einer Rede bei der UNO-Vollversammlung an die Weltgemeinschaft, Russland gemeinsam aufzuhalten. Er bezeichnete Putin als Patient Null, von dem sich die Idee des Krieges verbreite und der die Welt für alle gefährlicher mache. US-Außenminister Rubio äußerte sich in New York beunruhigt über eine mögliche Ausweitung des Ukraine-Kriegs auf weitere Länder. Zugleich gab er bekannt, dass die USA den russischen Staatschef zum diesjährigen G20-Gipfel in Miami eingeladen haben. Russland hat die ukrainische Hauptstadt Kiew in der Nacht erneut mit ballistischen Raketen angegriffen. Nach Angaben von Bürgermeister Klitschko wurden mindestens 2 Menschen getötet. Raketentrümmer hätten unter anderem eine Entbindungsklinik getroffen. Bereits gestern war in Kiew wiederholt Luftalarm ausgelöst worden. Durch russische Drohnen wurden 2 Menschen getötet und 43 verletzt. Auch aus anderen ukrainischen Regionen wurden Todesopfer gemeldet. Russland setzt seit einiger Zeit Düsendrohnen ein, die deutlich höhere Geschwindigkeiten erreichen. Sie sind für die ukrainische Flugabwehr ebenso wie ballistische Raketen nur schwer zu stoppen. Chinas Staats- und Parteichef Xi Jinping ist zu einem 3-tägigen Staatsbesuch in den USA eingetroffen. US-Präsident Trump empfing Xi auf einem Militärflughafen in der Nähe von Washington. Am Abend ist in der Hauptstadt unter anderem ein Staatsbankett geplant, bei dem die beiden Staatschefs Ansprachen halten wollen. Nach Angaben eines hochrangigen Regierungsbeamten werden auch Repräsentanten von großen US-Technologieunternehmen zu dem Bankett erwartet, darunter Tesla-Chef Musk, Amazon-Gründer Bezos sowie Apple-Chef Cook. Bei den politischen Gesprächen

0: Gesprächen zwischen Xi und Trump dürfte es um den Umgang mit künstlicher Intelligenz sowie die Kriege in der Ukraine und im Nahen Osten gehen. Ein weiteres Thema ist der Zoll- und Handelsstreit der Länder. US-Finanzminister Bessent kündigte zu Beginn von Xis Besuch an, dass die Sonderzölle für Waren aus China bis Mitte Januar und damit für 2 weitere Monate ausgesetzt werden. Vertreter der US-Technologiebranche haben ihre Warnungen vor den Gefahren durch künstliche Intelligenz vor dem UNO-Sicherheitsrat bekräftigt. Anthropic-Chef Amodi sagte, wenn KI unsachgemäß eingesetzt werde, könne sie ein Risiko für die gesamte Menschheit darstellen. Als Beispiel nannte er den Missbrauch durch Terroristen, die mithilfe von KI biologische Waffen bauen könnten. Der Chef von OpenAI, Altman, forderte eine internationale Zusammenarbeit. Die wichtigsten Entscheidungen dürften nicht allein von Laboren in San Francisco getroffen, sondern müssten durch demokratische Prozesse gestaltet werden. Regierungen weltweit setzen sich mit der Frage einer Aufsicht über die sich rasant entwickelnden KI-Systeme auseinander. Die USA und China als dominierende Akteure sind sich uneins darüber, ob die Technologie eingeschränkt oder weitgehend den Marktkräften überlassen werden sollte. Der Bundestag hat am Abend in erster Lesung über höhere Strafen für den Einsatz von K.O.-Tropfen beraten. Der Gesetzentwurf des Bundesjustizministeriums stuft das Mittel als Waffe oder gefährliches Werkzeug ein. Wer K.O.-Tropfen für eine Vergewaltigung oder einen Raub einsetzt, muss demnach künftig für mindestens 5 Jahre ins Gefängnis. Der parlamentarische Staatssekretär im Justizministerium Schwabe von der SPD erklärte, das höhere Strafmaß sende ein deutliches Signal an die Täter. Die CSU-Abgeordnete Hirl sagte, das Strafrecht müsse das Unrecht widerspiegeln, das Opfern widerfahre. Der AfD-Politiker Meyer Soltau nannte es überfällig, die gravierende Strafbarkeitslücke zu schließen. Die Grünen-Abgeordnete Gumnior forderte eine Verbesserung der Strafverfolgung und der Spurensicherung. Vor dem Hintergrund zu geringer Organspenderzahlen berät der Bundestag heute über eine mögliche Gesetzesänderung. Eine fraktionsübergreifende Abgeordnetengruppe hat einen Entwurf für die sogenannte Widerspruchsregelung eingebracht. Mit dieser würden Erwachsene automatisch zu Spendern, sofern sie zu Lebzeiten nicht aktiv widersprechen. Bislang muss für eine Organspende eine eindeutige Zustimmung vorliegen. Zu den Unterstützern der Widerspruchsregelung gehören unter anderem die früheren Bundesgesundheitsminister Spahn und Lauterbach. Eine zweite Abgeordnetengruppe lehnt das Vorhaben ab. Sie argumentiert, dass das Recht auf Selbstbestimmung auch einschließt, keine Entscheidung treffen zu müssen. In dem Antrag der Gruppe werden stattdessen Maßnahmen für eine bessere Aufklärung über Organspenden gefordert. Ein erster Anlauf für eine Widerspruchsregelung war 2020 im Bundestag gescheitert. Der Bundestag debattiert heute außerdem über die Pläne der schwarz-roten Koalition für eine umfassende Reform der Nachrichtendienste. Sie sollen angesichts der wachsenden hybriden Bedrohung mit deutlich mehr Befugnissen ausgestattet werden. Bundeswirtschaftsministerin Reiche hat die Warnungen aus den Reihen der Union vor einer Regierung in Berlin unter Führung der Linkspartei bekräftigt. Eine Partei, die Enteignung ins Programm schreibe und Antisemitismus offen lebe, sei nicht nur gefährlich für die Hauptstadt, sondern auch für den Investitionsstandort Deutschland, sagte Reiche auf einer Konferenz der Nachrichtenplattform The Pioneer. Der Co-Parteivorsitzende der Grünen Banaschak sagte dem Kölner Stadtanzeiger, seine Partei werde in Berlin nicht um jeden Preis in eine Koalition mit den Linken eintreten. Diese müssten zunächst unter anderem ihr Verhältnis zum Existenzrecht Israels klären. Der linken Politiker Gysi hatte den anderen Parteien gestern im Bundestag vorgeworfen, Antisemitismus aus politischen Gründen zu instrumentalisieren. Zugleich räumte er ein, dass einzelne Parteimitglieder mit ihrer Kritik an Israel zu weit gingen. Am Flughafen Berlin-Brandenburg ist der Flugverkehr am Abend wegen einer Drohne vorübergehend eingestellt worden. Wie der Betreiber des Hauptstadtflughafens und die Bundespolizei mitteilten, wurden beide Start- und Landebahnen mit der Sichtung komplett gesperrt. Man habe die Sperrung nach 45 Minuten wieder aufgehoben. Am Flughafen BER wurden der deutschen Flugsicherung zufolge in der ersten Jahreshälfte 28 Drohnen gesichtet. Die britische Regierung hat ihre Entscheidung verworfen, die Chagos-Inseln an Mauritius zurückzugeben. Verteidigungsminister Streeting sagte der BBC, in seiner jetzigen Form könne die Vereinbarung mit der früheren Kolonie nicht umgesetzt werden. Zur Begründung führte er die mangelnde Unterstützung der USA an. Zuvor hatte Präsident Trump die geplante Rückgabe am Rande der UNO-Vollversammlung in New York erneut scharf kritisiert. Auf den Chagos-Inseln im Indischen Ozean befindet sich ein US-amerikanisch-britischer Militärstützpunkt. Der Internationale Gerichtshof in Den Haag und auch die Generalversammlung der Vereinten Nationen unterstützen den Anspruch von Mauritius auf den Archipel. Die Fußballnationalmannschaft bestreitet heute das erste Spiel unter dem neuen Bundestrainer Jürgen Klopp. In der Nations League trifft die DFB-Elf auf die Niederlande. Anstoß in Amsterdam ist um 20.45 Uhr. In dieser und in der kommenden Woche trifft Deutschland zudem auf Serbien und zweimal auf Griechenland. Klopp hat insgesamt 44 Spieler nominiert. Und hier noch einmal die Übersicht. Bundesaußenminister Wadephul hat Russland im UNO-Sicherheitsrat eine zunehmende Aggression gegen Verbündete der Ukraine vorgeworfen. US-Präsident Trump hat den chinesischen Staatschef Xi Jinping mit militärischen Ehren empfangen. Der Bundestag debattiert heute über eine grundlegende Reform der Organspende. Abschließend das Wetter. Am Tag im Norden und Osten wolkig mit Schauern, sonst zunehmend heiter. 16 bis 23 Grad. Morgen nach Nebelauflösung sonnig, im Osten und Nordosten vereinzelt Schauer. 16 bis 24 Grad. Die weiteren Aussichten: am Samstag über der Mitte und dem Süden heiter oder sonnig, im Norden bewölkt und zeitweise etwas Regen. 16 bis 28 Grad. Das waren die Nachrichten.
1: Das waren die Nachrichten vom Deutschlandfunk. 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
2: Und das am Donnerstagmorgen am 24. September. Guten Morgen.

0: Der Herbst, der kündigt sich so langsam an. Das sieht man auch daran, dass viele Pilze aus dem Boden schießen. Wer mal im Unterholz unterwegs war in den vergangenen Tagen und Wochen, der wird so merkwürdige Gebilde da aus dem Boden rankeln sehen. Die Pilze, die sprießen gerade. Und das auch recht zahlreich. Steinpilze, Röhrlinge, Birkenpilze und auch Maronen. Profis wissen, was sie sammeln. Anfänger sollten aber wie immer vorsichtig sein. Auch wenn ich öfter mal Pilze sammeln war, bin ich immer noch ein Anfänger. Das habe ich auch gemerkt, als ich mit einem Pilzsachverständiger zwischen dem Heidekreis und Hannover unterwegs war.
1: Ja, ich glaube, ich stehe am Wald, sogar ausgerüstet mit einem Korb. Ich bin hier bei Wietze unterwegs mit Andreas Torxdorf, der ist Pilzsachverständiger bei der Deutschen Gesellschaft für Mykologie. Wir haben auch schon was gefunden. Ich habe hier so ein kleines Exemplar. Darf ich das sammeln?
2: Ja, das wäre sammelbar. Das ist ein Perlpilz. Der ist allerdings wieder mit dem Knollenblätterpilz verwandt. Also
1: das wäre fast schief gegangen jetzt.
2: Das wäre schief gegangen, ja.
1: Dann lege ich den mal bei Ihnen jetzt in den Korb. Wir haben ja noch andere gefunden. Was ist das hier für eine?
2: Der gehört zur Gattung der Täublinge. Die kommen jetzt überall im Sommer. Die kann man jetzt massenhaft finden. Wenn man den gut erkennen kann, ist es ein einfacher Einsteigerpilz. Aber ich kann mir vorstellen, dass der Pilz auch zu einigen Vergiftungen führen könnte.
1: Es ist wirklich nicht einfach, die Pilze zu unterscheiden. Falls es dann zum Fall der Fälle kommt und man einen Giftpilz isst, dann auf jeden Fall sofort mal beim Giftnotruf in Göttingen anrufen. Die können sofort weiterhelfen. Und die haben jetzt schon richtig viel zu tun dort, sagte mir Martin Ebbelke.
3: Also was auffällig dieses Jahr ist, dass die Anfragen zu Pilzen schon relativ früh losgehen. Hochsaison bei Pilzanfragen und bei Pilzvergiftungen ist eigentlich üblicherweise der Oktober. Wir hatten alleine schon in der ersten Woche des August 44 Anfragen zu fraglichen Pilzvergiftungen und das ist für einen August sehr, sehr viel.
1: Neben den Pilzexperten Andreas sind auch noch Bene, Nina und Jasmin mit auf Pilzesuche gegangen. Die wollten nämlich mal vom Experten wissen, was es für Tricks gibt, oder Bene?
4: Genau, also das Interessanteste war eigentlich für mich heute Täublingsprobe, also wie man einen Täubling bestimmt, ob er genießbar oder nicht essbar ist. Und ansonsten, ja, erstes Mal einen Steinpilz gefunden für mich, eine Premiere. Und Perlpilze fühle ich mich jetzt auch sicherer, die zu bestimmen. Insofern war bis jetzt auf jeden Fall schon ein großer Erfolg.
1: Und Nina, wie ist das so, mit einem Experten mal rumzugehen? Das gibt ein bisschen Sicherheit, oder?
5: Auf jeden Fall. Also wenn man das Gefundene dann nochmal prüfen kann, ja, dann verzehrt man das Gefundene doch eher, als wenn man so alleine losstartet, auf jeden Fall.
1: Im Korb sind jetzt aktuell was für welche drin bei euch?
5: Was haben wir da? Perlpilze, ein Steinpilz und Pfifferlinge und noch ein paar, die wir jetzt gerade gefunden haben, die der Experte jetzt nochmal bestimmen muss. Da haben wir noch ein paar Anschauungsexemplare mitgenommen.
1: Viele, die hier unterwegs sind, also wir haben es jetzt nicht, ich habe ja Sie an meiner Seite, die haben denn Bücher dabei oder auch eine App im Smartphone. Kann ich den Autoren da blind vertrauen?
2: Also den Buchautoren schon, also das sind in erster Linie Mykologen oft. Allerdings sind die Bilder da drauf auch oft trügerisch. Bücher sind

0: ein erster Hinweis und von Apps würde ich komplett abraten.
1: Herr Torxdorf, und Sie bieten für alle auch noch einen besonderen Service an, ne? Eine Korbkontrolle.
0: Ja, da können die Leute bei mir vorbeikommen. Wenn Unsicherheiten sind, gucke ich doch mal rein und dann gebe ich frei oder sortiere aus.
1: Ja, also nur Pilze essen, wenn Sie 100% sicher sind. Wenn nicht, dann lieber die Finger davon lassen. Und dass ich immer die richtigen gesammelt habe, merken Sie daran, dass ich hier heute noch sitze.

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1: Heute, also am 24. September, gibt es wieder einen ganz besonderen Feiertag zu feiern. Und da fangen wir mal etwas anders an. Nämlich mit einem einfachen Satz, der eine völlig andere Bedeutung bekommt, je nachdem, wie man ihn ausspricht. Nutzt man zum Beispiel ein Komma im Satz, kommen wir essen, Opa, dann ruft man das Familienoberhaupt zum Mittag- oder Abendbrot. Lässt man das Komma jedoch weg, wird's gefährlich, denn dann heißt der Satz, kommen wir essen, Opa. Dann sollte der Opa also schnell Reis ausnehmen, ehe er zur Familienmahlzeit wird. Satzzeichen können also Leben retten. Diesen Feiertag hat sich übrigens das amerikanische Ehepaar Norma und Jeff Rubin im Jahr 2006 ausgedacht. Seinerzeit hatten sie gerade versucht, Grundschülern die sogenannte Interpunktion und das korrekte Verwenden von Satzzeichen und Grammatik zu vermitteln. Und so feiern wir heute am 24. September den Tag der Satzzeichen. Den Tag des Kommas, des Ausrufezeichens, des Fragezeichens, des Doppelpunktes, der Gänsefüßchen und all der anderen wichtigen Helfer in der Grammatik, die uns ermöglichen, Sätze wirklich so auszusprechen, wie sie auch gemeint waren.

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1: Mit Dennis Pumm die Schlagzeilen. Stuhr-Brinkum, tödlicher Unfall auf Autobahn 1. Brake, Großbrand im Hafen. Niedersachsen-Bremen, weniger Badetote. Und Diepholz, ausgezeichnetes Licht. Stuhr-Brinkum. Bei einem Unfall auf der A1 bei Brinkum ist am Dienstag ein Autofahrer ums Leben gekommen. An der gleichen Stelle gab es in diesem Jahr schon mehrere tödliche Unfälle. Wie die Autobahnpolizei mitteilt, war der 32-Jährige an einem Stauende zwischen dem Dreieck Stuhr und der Anschlussstelle Brinkum ungebremst auf einen LKW aufgefahren. Dabei schob sich sein Auto unter den LKW-Anhänger und der Mann wurde eingeklemmt. Die Feuerwehr befreite ihn aus dem Wrack, ein Notarzt konnte aber anschließend nur noch den Tod feststellen. Die 46-jährige LKW-Fahrerin und ihr 42-jähriger Beifahrer blieben unverletzt. Die A1 war in Richtung Hamburg bis in die Nacht gesperrt. Brake. Bei einem Feuer im Hafen von Brake ist am Dienstag ein Mitarbeiter einer Fettraffinerie schwer verletzt worden. Er zog sich schwere Brandverletzungen bei Löschversuchen zu. Der Brand war in einer Lüftungsanlage ausgebrochen. Die Flammen schlugen demnach mehr als 100 Meter hoch. Rund 70 Einsatzkräfte brachten das Feuer dann unter Kontrolle. Am Abend war es gelöscht. Weil über der Einsatzstelle eine große Rauchsäule aufstieg, riefen die Behörden Anwohnerinnen und Anwohner zeitweise auf, Fenster und Türen geschlossen zu halten. Niedersachsen-Bremen. In beiden Bundesländern sind im laufenden Jahr deutlich weniger Menschen ertrunken. Das geht aus aktuellen Zahlen der Deutschen Lebensrettungsgesellschaft hervor. Landesweit seien zwischen Jahresbeginn und Mitte September 29 Menschen bei einem Schwimmunfall gestorben. Im Vorjahr waren es im gleichen Zeitraum noch 38. In Bremen sind bis zur Erhebung 2 Menschen ertrunken. Im Vorjahreszeitraum waren es 3. Im gesamten Jahr 2025 ertranken laut DLRG 4 Menschen. Diepholz. Für die Beleuchtung in der Innenstadt von Diepholz ist das Unternehmen Oliver Christen Lichtplanung mit dem Lichtdesignpreis ausgezeichnet worden. Die warme Lichtfarbe verbinde Atmosphäre, Sicherheit und Energieeffizienz und wird so zu einer beispielhaften Lösung für gutes Licht in der Stadt, teilte die Jury mit. Das Diepholzer Unternehmen gewann bei dem Wettbewerb

0: außerdem einen Nachhaltigkeitspreis für die Beleuchtung am Busbahnhof in Achim.
1: Das Wetter vor Ort.
0: Heute gibt's einen Wechsel aus Sonne und Wolken, Regen gibt's nur örtlich, mal kurz, sonst weitestgehend trocken bei Temperaturen bis 18 Grad. Am Freitag trocken mit viel Sonne bis 20 Grad. Und das waren die Nachrichten aus der Region.
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0: Hier ist der Morgen auf Radio Weser TV und schauen wir mal ein bisschen in die Kulturecke. In den Räumen des Theater Fatale in Nordenham gibt es seit einiger Zeit eine spannende Talkreihe mit dem Nordenhamer Kulturenthusiasten Udo Renken unter dem Titel Udo Renken trifft. Da lädt sich der 54-Jährige, der eigentlich Lohnbuchhalter ist, spannende Talkgäste ein, die in einem ausführlichen Zweiergespräch aus ihrem Leben erzählen. Der Moderator, der erinnert sich, wie es eigentlich zu dieser Idee mit dieser Talkreihe gekommen ist.
1: Also das Format ist eher zufällig entstanden. Die Leute vom Theater Fatale kamen auf mich zu, die hatten 25-jähriges Jubiläum und haben gesagt, Mensch Udo, du kennst immer so viele Leute, wir wollen irgendwas Besonderes machen zum Jubiläum, fällt dir nicht was ein? Naja, und da habe ich gedacht, wen kenne ich denn? Und da habe ich gedacht, ja, was machst du denn mit denen? Und dann habe ich gedacht, na, so eine Talkshow wäre vielleicht ganz interessant. Mein erster Gast war dann Eduard Meyer, der war früher Toningenieur von David Bowie, Iggy Pop, Hildegard Knef und vielen anderen. Naja, und dann habe ich gedacht, ja, wer fragt ihn denn jetzt zu David Bowie und Berlin? Also in dem Thema bin ich so fit, da ärgere ich mich auf der Tribüne nur, wenn es jemand schlechter macht, als ich es gemacht hätte. Ja, und dann habe ich es halt selber gemacht.
0: Und da schon das erste Gespräch beim Publikum bestens ankam, folgten weitere Ausgaben, etwa mit dem Musiker Michael Ehre, der zwar aus der Region kommt, sich aber weit daraus einen Namen gemacht hat, zum Beispiel aber auch mit Thomas Hauschild, der im Drogenmilieu-Film Wir Kinder vom Bahnhof Zoo mitgespielt hat und mittlerweile als Drogenberater in Berlin arbeitet. Oder auch mit der Schauspielerin Michaela Schaffrath. Dabei lässt sich Renken viel Zeit für seine Gäste, was den Talk von anderen unterscheidet.
1: Das Format Udo Renken trifft ist ja zum Beispiel auch anders als die NDR Talkshow oder 3 nach 9, wo die Leute 12 Minuten haben, wo dann 7 Fragen durchgepeitscht werden. Hier haben sie die Möglichkeit auch mal völlig ohne Zeitdruck irgendwelche Geschichten zu erzählen. Also die

0: erste Veranstaltung mit Eduard Meyer, die ging dann auch 3 Stunden, weil er wirklich sehr gerne erzählte und ich wollte ihn auch nicht ausbremsen. Das Publikum war auch sehr begeistert, stellte trotz fortgeschrittener Stunde am Ende noch zahlreich Fragen. Ich liebe das eigentlich, mich mit solchen Leuten zu unterhalten, aber ganz normal zu unterhalten, also auf Augenhöhe mit denen zu sprechen und sie nicht anzuhimmeln.
1: Und dass Renken es schafft, sich spannende Gäste einzuladen, liegt daran, dass er dank seiner Leidenschaft für Film und Musik über ein großes Netzwerk verfügt. So ist er viel auf Filmfestivals oder Konzerten in ganz Europa unterwegs. Nun im nächsten Gespräch am 10. Oktober, da hat er sich Schauspielerin Rados Bokel eingeladen. Renken erzählte uns, wie er da auf die Schauspielerin aufmerksam geworden ist.
0: Also wenn man die Reihe fortführen will, dann denkt man ja immer, ja, wer könnte denn der nächste Gast sein? Den können wir uns auch leisten. Also es ist ja jetzt nicht, die Leute verdienen damit ja schließlich auch Geld. Und nicht jeder ist für mich leistbar. Also ich könnte sehr Prominente wie, was weiß ich, Till Schweiger nicht bezahlen. Und wenn ich bei Facebook so durchscrolle und bekomme ja immer Leute vorgeschlagen, und dann denke ich, Mensch, Rados Bokel, das wäre ja interessant. Man kennt sie halt über Jahrzehnte jetzt inzwischen, ja, damals als Momo, als 10-Jährige, gleich zum Kinderstar geworden, Bambi gewonnen. Na, dann habe ich mich halt interessiert, was sie heute so macht.
1: Und genau das kann das Publikum am 10. Oktober im Theater Fatal erfahren, wenn der ehemalige Kinderstar Rados Bokel sich den Fragen von Udo Renken stellt in der Reihe Udo Renken trifft.

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2: Die Punkrockband Grenzkontrolle gastiert am Samstag, den 26. September, im Tower in Bremen. Die Band ist bekannt für engagierte Texte und für leidenschaftliche Live-Präsenz auf der Bühne. Heute bin ich relevant, morgen bin ich vergessen, heißt ihre aktuelle Tour, die sie auch nach Bremen führt. Los geht das Konzert mit Grenzkontrolle um 20 Uhr. Die Tanzschule Etage präsentiert ihre neue Performance Vier Elemente am Sonntag, den 27. in der Kesselhalle im Bremer Schlachthof. Tänzerinnen und Tänzer lassen verschiedene Tanzstile und Musik miteinander verschmelzen. Wer bei dieser besonderen Tanzperformance dabei sein möchte, los geht's hier um 17 Uhr. Und gleich nochmal Schlachthof Bremen. Im Rahmen des renommierten Women in Emotion Festivals 26 steht am Montag, den 28. September, die Sabrina Starke Band live auf der Bühne der Kesselhalle. Die surinamisch-niederländische Singer-Songwriterin aus Rotterdam begeistert mit einer tiefen, soulig-warmen Stimme und einem musikalischen Mix aus Folk, Soul, Rhythm and Blues und Jazz. Los geht's um 20 Uhr.

Guter alter Klassiker aus den 80ern hier von A Flock of Seagulls. Das war der Space Age Love Song. Gehört hier auf Radio Weser TV am Donnerstagmorgen, hier am 24. September. Schauen wir gleich mal oder hören wir mal, besser gesagt, in die Welt. Was gibt's da so Neues? Mehr in den Nachrichten vom Deutschlandfunk gleich. Und um circa 5, 6 nach 7 bin ich wieder da.

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1: Die Nachrichten. Außenminister Wadefuhl hat Russlands Staatschef Putin angesichts der Zunahme hybrider Angriffe eine gefährliche Eskalation vorgeworfen. Wadefuhl sagte im UNO-Sicherheitsrat in New York, Russlands Angriffe gegen Länder, die die Ukraine und das Völkerrecht unterstützten, hätten eine neue Stufe der Aggression erreicht. Wadefuhl verwies unter anderem auf den versuchten Anschlag mit einer Sprengstoffdrohne am Flughafen Leipzig-Halle, für den die Bundesregierung Russland verantwortlich macht. Der ukrainische Präsident Selenskyj appellierte in einer Rede bei der UNO-Vollversammlung an die Weltgemeinschaft, Russland gemeinsam aufzuhalten. Er bezeichnete Putin als Patient Null, von dem sich die Idee des Krieges verbreite und der die Welt für alle gefährlicher mache. US-Außenminister Rubio äußerte sich in New York beunruhigt über eine mögliche Ausweitung des Ukraine-Kriegs auf weitere Länder. Zugleich gab er bekannt, dass die USA den russischen Staatschef zum diesjährigen G20-Gipfel in Miami eingeladen haben. Chinas Staats- und Parteichef Xi Jinping ist zu einem dreitägigen Staatsbesuch in den USA eingetroffen. US-Präsident Trump empfing Xi auf einem Militärflughafen in der Nähe von Washington. Am Abend ist in der Hauptstadt unter anderem ein Staatsbankett geplant, bei dem die beiden Staatschefs Ansprachen halten wollen. Nach Angaben eines hochrangigen Regierungsbeamten werden auch Repräsentanten von großen US-Technologieunternehmen zu dem Bankett erwartet, darunter Tesla-Chef Musk, Amazon-Gründer Bezos sowie Apple-Chef Cook. Bei den politischen Gesprächen zwischen Xi und Trump dürfte es um den Umgang mit künstlicher Intelligenz sowie die Kriege in der Ukraine und im Nahen Osten gehen. Ein weiteres Thema ist der Zoll- und Handelsstreit der Länder. US-Finanzminister Bessent kündigte zu Beginn von Xis Besuch an, dass die Sonderzölle für Waren aus China bis Mitte Januar und damit für 2 weitere Monate ausgesetzt werden. Vertreter der US-Technologiebranche haben ihre Warnungen vor den Gefahren durch künstliche Intelligenz vor dem UNO-Sicherheitsrat bekräftigt. Anthropic-Chef Amodi sagte, wenn KI unsachgemäß eingesetzt werde, könne sie ein Risiko für die gesamte Menschheit darstellen. Als Beispiel nannte er den Missbrauch durch Terroristen, die mithilfe von KI biologische Waffen bauen könnten. Der Chef von OpenAI, Altman, forderte eine internationale Zusammenarbeit. Die wichtigsten Entscheidungen dürften nicht allein von Laboren in San Francisco getroffen, sondern müssten durch demokratische Prozesse gestaltet werden. Regierungen weltweit setzen sich mit der Frage einer Aufsicht

0: über die sich rasant entwickelnden KI-Systeme auseinander. Die USA und China als dominierende Akteure sind sich uneins darüber, ob die Technologie eingeschränkt oder weitgehend den Marktkräften überlassen werden sollte. Vor dem Hintergrund zu geringer Organspenderzahlen berät der Bundestag heute über eine mögliche Gesetzesänderung. Eine fraktionsübergreifende Abgeordnetengruppe hat einen Entwurf für die sogenannte Widerspruchsregelung eingebracht. Mit dieser würden Erwachsene automatisch zu Spendern, sofern sie zu Lebzeiten nicht aktiv widersprechen. Bislang muss für eine Organspende eine eindeutige Zustimmung vorliegen. Zu den Unterstützern der Widerspruchsregelung gehören unter anderem die früheren Bundesgesundheitsminister Spahn und Lauterbach. Eine zweite Abgeordnetengruppe lehnt das Vorhaben ab. Sie argumentiert, dass das Recht auf Selbstbestimmung auch einschließt, keine Entscheidung treffen zu müssen. In dem Antrag der Gruppe werden stattdessen Maßnahmen für eine bessere Aufklärung über Organspenden gefordert. Ein erster Anlauf für eine Widerspruchsregelung war 2020 im Bundestag gescheitert. Der Bundestag debattiert heute außerdem über die Pläne der schwarz-roten Koalition für eine umfassende Reform der Nachrichtendienste. Sie sollen angesichts der wachsenden hybriden Bedrohung mit deutlich mehr Befugnissen ausgestattet werden. Am Flughafen Berlin-Brandenburg ist der Flugverkehr am Abend wegen einer Drohne vorübergehend eingestellt worden. Wie der Betreiber des Hauptstadtflughafens und die Bundespolizei mitteilten, wurden beide Start- und Landebahnen mit der Sichtung komplett gesperrt. Man habe die Sperrung nach 45 Minuten wieder aufgehoben. Am Flughafen BER wurden der deutschen Flugsicherung zufolge in der ersten Jahreshälfte 28 Drohnen gesichtet. Die Fußballnationalmannschaft bestreitet heute das erste Spiel unter dem neuen Bundestrainer Jürgen Klopp. In der Nations League trifft die DFB-Elf auf die Niederlande. Anstoß in Amsterdam ist um 20.45 Uhr. In dieser und in der kommenden Woche trifft Deutschland zudem auf Serbien und zweimal auf Griechenland. Klopp hat insgesamt 44 Spieler nominiert. Abschließend das Wetter. Am Tag im Norden und Osten wolkig mit Schauern, sonst zunehmend heiter. 16 bis 23 Grad. Morgen nach Nebelauflösung sonnig, im Osten und Nordosten vereinzelt Schauer. 16 bis 24 Grad. Die weiteren Aussichten? Am Samstag über der Mitte und dem Süden heiter oder sonnig, im Norden bewölkt und zeitweise etwas Regen. 16 bis 28 Grad. Das waren die Nachrichten.
1: Das waren die Nachrichten vom Deutschlandfunk. 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
2: Und das am Donnerstagmorgen am 24. September. Guten Morgen.

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1: Heute, also am 24. September, gibt es wieder einen ganz besonderen Feiertag zu feiern. Und da fangen wir mal etwas anders an. Nämlich mit einem einfachen Satz, der eine völlig andere Bedeutung bekommt, je nachdem, wie man ihn ausspricht. Nutzt man zum Beispiel ein Komma im Satz, kommen wir essen, Opa, dann ruft man das Familienoberhaupt zum Mittag- oder Abendbrot. Lässt man das Komma jedoch weg, wird's gefährlich, denn dann heißt der Satz, kommen wir essen, Opa. Dann sollte der Opa also schnell Reis ausnehmen, ehe er zur Familienmahlzeit wird. Satzzeichen können also Leben retten. Diesen Feiertag hat sich übrigens das amerikanische Ehepaar Norma und Jeff Rubin im Jahr 2006 ausgedacht. Seinerzeit hatten sie gerade versucht, Grundschülern die sogenannte Interpunktion und das korrekte Verwenden von Satzzeichen und Grammatik zu vermitteln. Und so feiern wir heute am 24. September den Tag der Satzzeichen. Den Tag des Kommas, des Ausrufezeichens, des Fragezeichens, des Doppelpunktes, der Gänsefüßchen und all der anderen wichtigen Helfer in der Grammatik, die uns ermöglichen, Sätze wirklich so auszusprechen, wie sie auch gemeint waren. 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

0: Hier ist der Morgen auf Radio Weser TV und KI ist nun unser Thema über künstliche Intelligenz. Wird gerade viel gesprochen, auch über die Angst der Menschen, dass die Technik irgendwann die Kontrolle übernimmt und uns in Gefahr bringt. Vor so einem Szenario hat vor kurzem ein Ex-Mitarbeiter vom KI-Gigant Anthropic gewarnt und meinte, die KI könnte bis Ende des Jahrzehnts, Zitat, massenhaft töten. Was ist da dran? Wir haben Jo Barger vom Computermagazin CT mal gefragt.
1: Das ist nicht die erste Warnung aus der Branche. Andere Vertreter haben auch schon gewarnt. Das kommt so im Halbjahresrhythmus. Immer so im Wechsel mit, meine KI ist jetzt fast so klug wie Menschen. Und ich glaube, so muss man das einordnen. Natürlich werden die intelligenter und sie können auch böse Dinge machen. Das haben sie in der Vergangenheit auch gezeigt. Aber ich glaube, das wird alles gerade sehr hochgekocht, als Marketing meiner Meinung nach.
0: Und mit dem eben genannten Zitat von einem Ex-Mitarbeiter von Anthropic, die KI werde massenhaft töten, ist das also nur eine Übertreibung?
1: Kommt immer darauf an, was man mit der KI macht. Wenn ich jetzt die KI zum Beispiel an ein Waffensystem anschließe, das wäre wahrscheinlich keine so gute Idee, weil sie ja unzuverlässig sind. Ne? Sie sind selbst in ihrer eigenen Domäne sind sie unzuverlässig und halluzinieren Dinge. Und deshalb sollte ich sie nicht an irgendwelche kritischen Systeme anschließen. Hat es in der Vergangenheit auch schon gegeben. Keine gute Idee.
0: Unternehmen, also die großen Player, die haben ja jetzt tatsächlich auch quasi kollektiv angekündigt, bei der Entwicklung doch so ein bisschen auf die Bremse treten zu wollen. Ist das Marketing?
1: Sagen wir mal so, die stehen außer Google alle vor einem großen Börsengang. Und mein Eindruck ist, dass da momentan Finanzierungsprobleme entstanden sind, dass sie möglicherweise nicht auf die Börsennotierung kommen, die sie anpeilen. Und deshalb, wie jetzt halt ein bisschen auf die Bremse treten wollen, OpenAI hat ja auch angekündigt, den Börsengang zu verschieben. Ich glaube, das ist der wirkliche Hintergrund dieser ganzen Warnmeldung, dass da ja einfach das Geld fehlt.
0: Wird es dazu führen, dass es jetzt tatsächlich eine langsamere Entwicklung gibt oder wird es demnächst schon wieder dann an Fahrt aufnehmen, wenn das Ganze wieder ein bisschen abgeflacht ist?
1: Ich glaube nicht, dass es da eine Chance gibt, dass das Tempo rausgenommen wird, weil die Amerikaner, die werden ja letztlich auch von den Chinesen gejagt, wenn man so will. Ne? Und wenn jetzt

0: die Amerikaner langsam machen, dann sind am Ende die Chinesen vorne und das wird man in den USA nicht wollen. Das ist ja auch der Grund, warum Donald Trump gesagt hat, nee, Regulierung gibt's nicht.
1: Die ganz große Gefahr für die Menschheit sieht der Experte also nicht. Joe Barger war das von der CT. Er vermutet hinter dem Bremsmanöver eher wirtschaftliche Interessen.

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1: Mit Dennis Pumm die Schlagzeilen. Stur-Brinkum, tödlicher Unfall auf Autobahn 1. Brake, Großbrand im Hafen. Niedersachsen-Bremen, weniger Badetote. Und Diepholz, ausgezeichnetes Licht. Stur-Brinkum. Bei einem Unfall auf der A1 bei Brinkum ist am Dienstag ein Autofahrer ums Leben gekommen. An der gleichen Stelle gab es in diesem Jahr schon mehrere tödliche Unfälle. Wie die Autobahnpolizei mitteilt, war der 32-Jährige an einem Stauende zwischen dem Dreieck Stur und der Anschlussstelle Brinkum ungebremst auf einen LKW aufgefahren. Dabei schob sich sein Auto unter den LKW-Anhänger und der Mann wurde eingeklemmt. Die Feuerwehr befreite ihn aus dem Wrack, ein Notarzt konnte aber anschließend nur noch den Tod feststellen. Die 46-jährige LKW-Fahrerin und ihr 42-jähriger Beifahrer blieben unverletzt. Die A1 war in Richtung Hamburg bis in die Nacht gesperrt. Brake. Bei einem Feuer im Hafen von Brake ist am Dienstag ein Mitarbeiter einer Fettraffinerie schwer verletzt worden. Er zog sich schwere Brandverletzungen bei Löschversuchen zu. Der Brand war in einer Lüftungsanlage ausgebrochen. Die Flammen schlugen demnach mehr als 100 Meter hoch. Rund 70 Einsatzkräfte brachten das Feuer dann unter Kontrolle. Am Abend war es gelöscht. Weil über der Einsatzstelle eine große Rauchsäule aufstieg, riefen die Behörden Anwohnerinnen und Anwohner zeitweise auf, Fenster und Türen geschlossen zu halten. Niedersachsen-Bremen. In beiden Bundesländern sind im laufenden Jahr deutlich weniger Menschen ertrunken. Das geht aus aktuellen Zahlen der Deutschen Lebensrettungsgesellschaft hervor. Landesweit seien zwischen Jahresbeginn und Mitte September 29 Menschen bei einem Schwimmunfall gestorben. Im Vorjahr waren es im gleichen Zeitraum noch 38. In Bremen sind bis zur Erhebung 2 Menschen ertrunken. Im Vorjahreszeitraum waren es 3. Im gesamten Jahr 2025 ertranken laut DLRG 4 Menschen. Diepholz. Für die Beleuchtung in der Innenstadt von Diepholz ist das Unternehmen Oliver Christen Lichtplanung mit dem Lichtdesignpreis ausgezeichnet worden. Die warme Lichtfarbe verbinde Atmosphäre, Sicherheit und Energieeffizienz und wird so zu einer beispielhaften Lösung für gutes Licht in der Stadt, teilte die Jury mit. Das Diepholzer Unternehmen gewann bei dem Wettbewerb außerdem einen Nachhaltigkeitspreis für die Beleuchtung am Busbahnhof in Achim.
0: Das Wetter vor Ort.
1: Heute gibt's einen Wechsel aus Sonne und Wolken. Regen gibt's nur örtlich, mal kurz, sonst weitestgehend trocken bei Temperaturen bis 18 Grad. Am Freitag trocken mit viel Sonne bis 20 Grad. Und das waren die Nachrichten aus der Region.
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1: Oh, Scheiße! Du heiliger Zombie.
2: Upgrade. Action! Hast du dir zwei genommen?
3: Ja.
2: Das war's. Der Kerl ist fast verheiratet und lässt sich schon gehen.
3: Ja, und wer liebt mich, wie ich bin? Wir feiern unser Halbjähriges.
2: Oh.
3: Ich koche hier Kalbsfrikassee.
4: Oh, süß.
5: Ein von der Liebe enttäuschter Mann lebt mit der perfekten Frau zusammen. Einer aus Plastik. In der französischen Komödie Frühstück bei Audrey.
6: Was macht Audrey beruflich, Remy?
3: Kommunikation. Stellst du uns deine Audrey irgendwann vor?
5: In einer Gewitternacht wird seine Sexpuppe aber zum Leben erweckt. Und die verlangt von ihm ein echtes Paarleben.
7: Police National, ich höre.
3: Naja, also, wie soll ich das sagen? Meine Puppe ist aufgewacht.
5: Da hat der blonde Remy nun eine blonde Traumfrau, die nur seine Bedürfnisse im Sinn hat.
6: Guten Morgen, mein Schatz.
3: Geht jetzt ein bisschen schnell, oder?
8: If you want to be my love.
3: Ich werde sie enttäuschen, nicht? Ich bin lasch und noch dazu alt.
6: Ja, das weiß ich. Aber es ist mir egal.
3: Sie ist perfekt, deine kleine Frau. Perfekt.
6: Wir haben schon gedacht, hat er seine Audrey etwa erfunden?
5: Aber siehe da, seine Arbeitskollegin mit den etwas schrägen Hobbys findet er plötzlich viel attraktiver.
6: Bist du glücklich mit Audrey?
3: Ja.
6: Aber?
9: Die kleine

0: Bürste neben dem Klo. Die ist für die Kloschüssel, oder?
1: Ja, so ist das ja.
0: Die benutzt du nicht so oft, oder?
2: Frühstück bei Audrey ist eine hintersinnige Komödie über männliche Wunschbilder, die dann doch irgendwann zerplatzen. Sehr humorvoll gemacht. Und im Heimkino als DVD und im Stream gibt's nun die bayerische Komödie Ein Münchner im Himmel. Der Tod ist erst der Anfang.
3: Halleluja! Halleluja!
2: Der hier so rumschreit, das ist ein Münchner im Himmel. In dieser Kino-Neuauflage heißt er Wiggerl und ist ein richtiger Schlawiner.
4: Na servus.
5: Und zum Teufel bin ich.
6: Du bist tot, Ludwig.
7: Aber jetzt ist doch dann die Wiesn.
2: Im Jenseits ist man wenig erfreut über diesen neuen Gast aus München. Der verunfallte Taxifahrer gibt nämlich ordentlich Gas über den Wolken.
8: Eine Chance habe ich aber noch.
9: Jetzt war halt wieder auf.
10: Ja, was passiert hier?
11: Kannst du mich sehen?
10: Was?
9: Was?
11: Was?
2: Mit einem göttlichen Auftrag wird Wiggerl also zurück auf die Erde geschickt. Hier muss er sein schlechtes Karma aufbessern, um vielleicht doch noch eine zweite Chance zu bekommen. Allerdings, sehen von Angesicht zu Angesicht kann ihn nur seine Tochter. Und die hat er zu Lebzeiten eher vernachlässigt.
10: Was willst du von mir?
12: Ich wollte nur mit dir reden.
10: Okay.
12: Dein Ernst jetzt?
10: Mann, lass mich in Ruhe! Wir dürfen jetzt nicht abschalten, Mama, der kommt gleich, bitte, Mama.
2: Die Frage, die sich stellt, wird er doch noch ein guter Papa und bekommt die zweite Chance vom Herrgott? Ein Münchner im Himmel, mit der Vorlage hat dieser Film nicht viel zu tun, aber Maximilian Brückner als bayerischer Halodri über den Wolken ist spaßig mit anzusehen.
13: Was ist das?
14: Leckeres Manna.
13: Ihr habt hier kein Bier? Ich dachte, ich bin im Himmel.

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1: Die Punkrockband Grenzkontrolle gastiert am Samstag, den 26. September, im Tower in Bremen. Die Band ist bekannt für engagierte Texte und für leidenschaftliche Live-Präsenz auf der Bühne. Heute bin ich relevant, morgen bin ich vergessen, heißt ihre aktuelle Tour, die sie auch nach Bremen führt. Los geht das Konzert mit Grenzkontrolle um 20 Uhr. Die Tanzschule Etage präsentiert ihre neue Performance Vier Elemente am Sonntag, den 27. in der Kesselhalle im Bremer Schlachthof. Tänzerinnen und Tänzer lassen verschiedene Tanzstile und Musik miteinander verschmelzen. Wer bei dieser besonderen Tanzperformance dabei sein möchte, los geht's hier um 17 Uhr. Und gleich nochmal Schlachthof Bremen. Im Rahmen des renommierten Women in Emotion Festivals 26 steht am Montag, den 28. September, die Sabrina Starke Band live auf der Bühne der Kesselhalle. Die surinamisch-niederländische Singer-Songwriterin aus Rotterdam begeistert mit einer tiefen, soulig-warmen Stimme und einem musikalischen Mix aus Folk, Soul, Rhythm and Blues und Jazz. Los geht's um 20 Uhr.
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Und das war der Morgen für mich hier. Mein Name ist Dennis Bumm. Ich bedanke mich ganz herzlich fürs Zuhören. Ich bin morgen früh schon wieder da. Können wir wieder zusammen aufstehen. Zwischen 6 Uhr und 8 Uhr gibt's Radio Weser am Morgen. Gleich hier im Anschluss auf den Frequenzen 92,5 und 90,7 dann unsere Jukebox. Und später um 9 darf ich mal verweisen auf ein nettes, schönes Musikmagazin. Und zwar Open Minded Radio. Musik von hart bis zart mit Olli Pop. Viel Vergnügen damit und bis morgen früh. Tschüss.

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0: der Medien CNN, MS Now und Politico für das Weiße Haus aufgehoben. Ein Bezirksrichter äußerte Zweifel daran, dass der Vorgang verfassungsmäßig ist, und erließ eine einstweilige Verfügung. Diese gilt für 14 Tage und gewährt den betroffenen Journalisten vorerst wieder Zugang zum Weißen Haus. Solche gerichtlichen Anordnungen werden üblicherweise getroffen, um den Status quo zu wahren, bis der Fall juristisch eingehender geprüft ist. Trump hatte den Ausschluss der Medien mit Falschnachrichten über seine Arbeit begründet. Der Sender CNN und MS Now sowie das Magazin Politico hatten am Montag Klage eingereicht und sich auf ihre in der US-Verfassung verankerte Pressefreiheit berufen. Der Vorsitzende der Unionsfraktion im Bundestag, Frei, hat sich mit Blick auf die Rentenreform für die Umsetzung aller Vorschläge der Alterssicherungskommission ausgesprochen. Er sagte im Deutschlandfunk, man müsse einen Entwurf schaffen, der die Herausforderungen im Rentensystem dauerhaft löse. Mit dem Vorschlag der Alterssicherungskommission erreiche man einen Kompromiss zwischen allen Generationen. Zugleich signalisierte Frei Gesprächsbereitschaft mit dem Koalitionspartner SPD und verwies darauf, dass man Gesetze gemeinsam erarbeite. Nach Informationen der Bild-Zeitung beraten die Fraktionen von Union und SPD im Streit über die Abschaffung der abschlagsfreien Rente nach 45 Beitragsjahren über einen Kompromiss. Dabei werde unter anderem eine Anhebung der nötigen Beitragsjahre um bis zu 2 Jahre diskutiert, hieß es. Der Bundestag debattiert zur Stunde erstmals über die Pläne der schwarz-roten Koalition für eine umfassende Reform der Nachrichtendienste. Sie sollen angesichts der wachsenden hybriden Bedrohung mit deutlich mehr Befugnissen ausgestattet werden. Der Gesetzentwurf von Bundesinnenminister Dobrindt sieht unter anderem vor, dass die Nachrichtendienste erstmals die Möglichkeit erhalten, in klar begrenzten Fällen aktiv einzugreifen. So dürfte künftig zum Beispiel der BND ausländische IT-Infrastruktur während einer laufenden Cyber- oder Desinformationsattacke auf Deutschland manipulieren. Kritiker warnen vor Eingriffen in Freiheitsrechte sowie einer Schwächung der parlamentarischen Kontrolle. Vertreter der Opposition äußerten zudem Zweifel an der Verfassungsmäßigkeit des Vorhabens. Zu den Nachrichtendiensten in Deutschland gehören der BND, das Bundesamt für Verfassungsschutz und der Militärische Abschirmdienst. Letzterer ist von den Reformplänen nicht betroffen. Der Präsident der jüdischen Studierendenunion Dekel fordert von der Linkspartei nach ihrem Wahlsieg in Berlin ein klares Bekenntnis gegen Antisemitismus. Die Partei habe im Wahlkampf teilweise auf ein Milieu in der Hauptstadt gesetzt, das Antisemitismus unterstütze, sagte Dekel im Deutschlandfunk. Die Linke sei nach seiner Ansicht noch keine gesichert antisemitische Partei. Wenn sie nicht aufpasse, werde sie es aber innerhalb kürzester Zeit. Dekel appellierte an die Partei, klare politische Konsequenzen gegen jedwede antisemitischen Bestrebungen innerhalb ihrer Reihen aufzuzeigen und verwies auf das Instrumentarium von Parteiausschlussverfahren. Dekel fügte an, ihm bereite ebenfalls Sorge, dass andere Parteien politisches Kapital aus der aktuellen Debatte schlügen. Er verwies darauf, dass es bei den meisten Parteien in der Vergangenheit bereits antisemitische Ausfälle gegeben habe. Die Linke hatte die Wahlen zum Berliner Abgeordnetenhaus klar gewonnen. Sie plant Gespräche mit Grünen und SPD über eine Regierungsbildung. Die Fußballnationalmannschaft bestreitet heute das erste Spiel unter dem neuen Bundestrainer Jürgen Klopp. In der Nations League trifft die DFB-Elf auf die Niederlande. Anstoß in Amsterdam ist um 20.45 Uhr. In dieser und in der kommenden Woche trifft Deutschland zudem auf Serbien und zweimal auf Griechenland. Klopp hat insgesamt 44 Spieler nominiert. Abschließend das Wetter. Wechselnd bewölkt bis heiter. Im Nordosten wolkig mit Schauern, später auch in Bayern Niederschläge. 16 bis 23 Grad. Morgen nach Nebelauflösung sonnig, im Osten und Nordosten vereinzelt Schauer, 16 bis 24 Grad. Die weiteren Aussichten: am Samstag über der Mitte und dem Süden heiter oder sonnig, im Norden bewölkt und zeitweise etwas Regen, 16 bis 28 Grad. Das waren die Nachrichten.
1: Das waren die Nachrichten vom Deutschlandfunk. 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
2: Um 9 Uhr und 5 Minuten. Vorsicht bitte auf der A27.

20 Walsrode Richtung Bremen zwischen Achim Ost und Achim Nord liegen Gegenstände. Die A1 Osnabrück Richtung Bremen zwischen Bremen-Brinkum und Hemeling 4 Kilometer Stau im Baustellenbereich. Da braucht ihr circa eine halbe Stunde länger. Die A7 Hannover Richtung Flensburg zwischen Hamburg-Heimfeld und dem Elbtunnel 7 Kilometer stockender Verkehr. Dann haben wir noch einen Unfall, und zwar Kreis Wesermarsch. Die Straße zum alten Bahnhof ist zwischen Seewerns und Tossens wegen Bergungsarbeiten gesperrt. Und B75 B6 stadteinwärts zwischen der 28 Delmhorster Dreieck und Stefanibrücke gibt stockenden Verkehr zu vermelden. Gute Fahrt.

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Jo, ich hatte es schon bei Facebook geschrieben. Die Woche ist wie im Fluge rumgegangen. Ja, Hühner habe ich rausgelassen heute Morgen, nachdem ich gefrühstückt habe. Die Hunde habe ich gefüttert. Eine kleine Runde bin ich mit denen auch gegangen, um ja so ein bisschen in diesem herbstlichen Wetter. Im Übrigen, seit gestern ist ja der Herbst angebrochen und heute Morgen war das auch schon richtig zu sehen. Ja, bin ich rumgelaufen und ja, dann habe ich die Playlist geladen und so. Und ihr hört auch schon im Hintergrund, dass Yellow sich warm läuft. Und ich freue mich auf jeden Fall auf 3 Stunden mit euch hier, ne, bei Radio Weser TV. Hier ist Open Minded Radio, hier ist Oliver Popp und ja, es gibt aus der Rock- und Pop-Geschichte einiges die nächsten 3 Stunden. Lasst euch überraschen. Ich gebe euch gleich noch mal ein bisschen Input, nachdem der erste Titel hier über den Sender gegangen ist. Ich sag nur Simple Minds und guten Morgen.

Jo, eine Live-Aufnahme von Simple Minds, New Cold Dream 81, 82, 83, 84 und zwar live aus dem Paisley Abbey in Schottland. Ist eine Kirche aus dem 12. Jahrhundert und Besonderheit an dieser Aufnahme war letztendlich, dass sie das Album von 82 New Cold Dream komplett dort eingespielt haben und die Aufnahme, wie gesagt, aus dem 12. Jahrhundert stammende Kirche in der Nähe von Glasgow fand ohne Publikum statt, um eine ganz besonders intime und akustische Atmosphäre zu erzeugen. Ist denen auch gelungen, wie ich finde. Und ja, warum ich Simple Minds am Anfang spiele, ich habe gesehen, dass sie nächstes Jahr eine Deutschlandtour machen. Und zwar am 20. April sind sie zum Beispiel in München in der Olympiahalle oder am 21. in Berlin. 27. kommt für uns in Frage Hamburg in der Barclays Arena und Tickets gibt es seit diesem Monat. Und im Übrigen haben sie auch ein neues Studioalbum angekündigt. Sacrosanct soll es wohl heißen, so wie ich sie hier sehen kann. Und ja, das auf jeden Fall nochmal zu Simple Minds und zu dem Auftakt hier für die Sendung. Und dann möchte ich auch gleich nochmal auf das Bild von Conny eingehen. Ein ziemlich dunkel gehaltenes Bild, um zu sagen, ja, letztendlich ist es auf drei Farben beschränkt, auf dunkel, auf hell. Und zwar ist es eine unruhige Landschaft, auf der ein Mann mit dem Rücken mit Melone steht. In einem schwarzen Anzug. Daneben ist der Open-Minded Radio-Hahn natürlich weiß mit rotem Kamm und der Himmel ist genauso dunkel schwarz mit den Wolken und so, die aufgezogen sind und der Mann guckt, wie gesagt, zu dem Horizont, an dem auf jeden Fall Licht zu sehen ist. Im Himmelbereich sind mehrere rote Vinylplatten zu sehen, die dort im Himmel schweben und darunter steht Open-Minded Radio auch in weiß-rot gehalten, 92,5 und natürlich auch 90,7, die Bremerhaven noch nicht zu vergessen. Na, guten Morgen, Bremerhaven. Und ja, wie gesagt, jeden Donnerstag von 9 bis 12 hier bei Facebook Open-Minded Radio, die Bilder von Conny immer wieder ein Hingucker und ja, auch Treffpunkt hier für kleine Morgengrüße von euch, die ja auch schon so mehr oder weniger zahlreich eingegangen ist. Ich grüße euch auf jeden Fall, wo immer ihr auch seid. Und als nächstes habe ich übrigens einen Titel rausgesucht, der erinnert mich eigentlich immer an nachts früher, wenn ich weggegangen bin, so um 1 oder um 2 irgendwie in eine Progressiv-Disco, wie man das so früher gemacht hat. Wir kommen ja aus der Generation, wo die Disco-Zeiten ja Hochzeit hatten und ja, da gab es immer einen Titel von David Bowie, der mich immer an nachts und an dieses, ja, ein bisschen anrüchige irgendwie erinnert. Und wenn man durch die Läden gezogen ist und so ein bisschen süß hat es auch immer gerochen. Richtig Party hat man teilweise auch gemacht und der Laden immer brechend voll und die Tanzfläche vor allen Dingen bei diesem Titel auch immer richtig voll. Ich rede von David Bowie aus dem Album Station to Station. Hier ist Stay und guten Morgen, wo immer ihr auch seid.

Jo, David Bowie aus seinem 10. Studioalbum Station to Station. Und wer kennt nicht den Titel Station to Station, der durfte ja früher auch nirgendwo fehlen. Golden Years, auch ein absoluter Klassiker, auch auf diesem Album, sind ja auch nur 6 Titel drauf. TV, Zevon, 5, und Stay haben wir hier eben von David Bowie gehört. 1976, wie gesagt, sein 10. Damaliges Studioalbum, 38 Minuten beinhaltet das Album, letztendlich ziemlich kurz für die heutige CD-Zeit. Zu den CD-Zeiten kamen dann immer ein paar mehr Titel oder noch ein paar Remixe drauf. Und wie gesagt, auf RCA erschienen. Und ich glaube, auch in meiner Generation gab es ja sehr viele Bowie-Fans, möchte ich mal sagen. Und diese Scheibe stand ja auch bei ganz vielen im Schrank. Und wer hat nicht damals zu Station to Station zum Beispiel mal in der Disco getanzt oder so, kennt, glaube ich, jeder. 1975, ein Jahr, wie gesagt, das ist 50 Jahre her, wo dieses Album rauskam. Ist das nicht der Hammer? Finde ich auf jeden Fall. 51 Jahre her ist das Album Siren. Ich rede von Roxy Music und Brian Ferry. Und hier ist Love is a Drug. Kennt ihr ja auch, nicht? Ne?

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Roxy Music hier bei Open Minded Radio. Und einige von euch, sie haben ja auch schon Kommentare rausgeschickt, unter anderem auch Matthias Eisenkolb. Beste Grüße gehen raus von hier. Und er schreibt zu dem Herbstbild, oder so fühle ich mich immer, wenn der Herbst kommt. Geiles Startbild, Corny, und kann ich auch nur unterschreiben. Und moin an alle, bin wieder dabei, geht gleich raus mit geiler Musik, wieder Schrauben an meinem 34-Jährigen, und wenn ich das so richtig sehe, ist das ein alter silberner Audi 100 Kombi. Ich glaube, da, also der sogenannte A6 war es, glaube ich, später. Ich glaube, da hieß ja noch Audi 100 und 34 Jahre. Ja, das ist auf jeden Fall eine Hausnummer, und wenn du selber schrauben kannst, ist das natürlich eine schöne Sache. Ich habe auch sowas 22-Jähriges von einer anderen Marke, die mit dem Stern hier rumstehen, und habe da auch so viel Geld reingesteckt die letzte Zeit irgendwie, und jetzt, so wie es aussieht, habe einen Drucktest gemacht hier beim Wasser und so weiter und so fort. Da scheint zu viel Druck aufzubauen. Es gibt ja auch so Tests, wo sich irgendwelche Lösungen verfärben, habe ich auch gemacht. Und so wie es aussieht, hat er jetzt noch einen Kopfdichtungsschaden. Lohnt sich leider nicht mehr, bei fast 400.000 gelaufen. Und ich gehe mal davon aus, wenn deiner 34 Jahre alt ist, dass der auch eine große Laufleistung über 300.000 hat. Und letztendlich, die alten Autos sind für mich auch immer noch die ehrlicheren Autos. Und ey, du bist ja sonst total überwacht mit Kameras rundrum und so an so ein Tesla. Ich glaube, 6 Kameras, und du kannst da nicht mal an das Auto rangehen, als dass du von allen Seiten gefilmt wirst und so weiter und so fort. Weiß ich nicht. Ja, der eine fährt auf Technik ab, findet das geil, und der andere eben nicht so. Und ich stehe also auch eher auf diese 34-Jährigen, so wie du hier den wunderbar gepostet hat. Wer hat noch geschrieben? Gisela Gramke. Moin Olli, moin, moin alte Oben, mein Radio. Leute, wünsche allen einen sonnigen Tag und einen schönen Vormittag mit der einmaligen Sendung. Ja, ob die so einmalig ist, weiß ich nicht. Ich gebe auf jeden Fall mein Bestes und ja, habe heute letztendlich auch wieder viele ältere Sachen rausgesucht, obwohl ihr jetzt in den Musikwünschen auch ein paar neue, eben gerade ist nochmal ein Musikwunsch reingekommen. Darauf gehe ich aber natürlich nachher in den Musikwünschen ein. Und Sibylle Albrecht hat zum Beispiel auch geschrieben: Guten Morgen, Olli, guten Morgen an alle. Hab noch fix eine Mail bezüglich Musikwunsch geschickt, vielleicht klappt es ja. Liebe Grüße aus Schwachhausen. Ja, habe ich Gott sei Dank in meinem Abspielordner, kann ich noch dazwischen schieben. Ansonsten schickt mir eure Musikwünsche natürlich an openmindedradio@t-online.de oder bei Facebook openmindedradio, und dann bis Dienstagabend. Weil wenn ich den nicht in meiner Datenbank habe, dann ist es schwierig, den in der Sendung nochmal eben zu besorgen oder so. Das ist quasi nicht möglich. Lange Rede, gar keinen Sinn. Tattoo You heißt das Album, die Rolling Stones. Hier ist Slave. Auch Anfang der 80er Jahre.

0: Jo, die Rolling Stones aus Album Nummer 16 und zwar am 24. August 1981 in die Plattenläden gekommen, stieg damals sofort in den US-amerikanischen Billboard-Charts auf Platz 1, in England auf Platz 2 und wie gesagt, in den amerikanischen Charts hielt sich dieses Album 9 Wochen an den oberen Plätzen, kann man nicht anders sagen, und bis dato war das auch wohl das meistverkaufte Album der Rolling Stones. Und dann habe ich eben nochmal, als ich das gelesen habe, geguckt, welches ist natürlich das meistverkaufte Album von den Rolling Stones, und dann würde ich mal sagen, es gibt eine Compilation Hot Rocks von 1964 bis 71, die ist 13,1 Millionen Mal verkauft, ist aber ja letztendlich eine Zusammenstellung und kein richtiges Album, aber Sticky Fingers natürlich, das Album mit der Jeans drauf und im Original mit dem richtigen Reißverschluss, den man sogar aufmachen kann, das ist rund 22,5 Millionen Mal verkauft worden und gilt zu ihren kommerziell erfolgreichsten Werken und ist ja für mich auch, muss ich auch mal sagen, eins der geilsten Alben. Let It Bleed ist 22,2 Millionen Mal verkauft worden von 69, Aftermath 66 20,8 Millionen Mal und das ist doch auf jeden Fall eine Hausnummer und das sind die Zahlen, die jetzt heute so sind. Die Jungs haben so viel Platten verkauft, ich glaube, die könntest du von hier bis zum Mond stapeln, würde ich mal sagen, und dann kommt das ungefähr hin, wenn das die Höhe angeht. Das auf jeden Fall nochmal zu den Rolling Stones, und jetzt komme ich zu Tom Castor, das ist einer der treuesten Hörer hier auf dem Sender, der regelmäßig postet, wenn er online ist und hier mit der Sendung immer dabei ist, und ich kriege ja immer so eine kleine Zusammenfassung, wer war am aktivsten letzten Monat oder letzte Woche, und da ist Tom Castor immer ganz oben mit dabei, dafür sage ich auf jeden Fall erstmal Danke, aber weswegen ich das erwähne, er ist zurzeit leider im Krankenhaus, erstmal gute Besserung, und dann hat der Mann heute Geburtstag.
1: Happy

Ja, ich will auf jeden Fall hoffen, dass du so schnell wie möglich aus dem Krankenhaus raus bist. Und ich wünsche dir auf jeden Fall einmal alles Gute hier von dieser Stelle. Schnell wieder aus dem Krankenhaus raus. Und vielleicht kannst du ja dann noch die Party ein bisschen nachholen. Auf jeden Fall allerbeste Geburtstagsgrüße hier von dieser Stelle, Tom. Und er schrieb auch, lieben Dank, leider bin ich zurzeit im Krankenhaus, versuche aber Open-Minded Radio da reinzuhören. Ich hoffe, du hörst das jetzt und hast nicht gerade irgendeine Visite oder irgendeine unangenehme Behandlung oder und so weiter. Ne? Wir machen weiter, wir haben 9 Uhr und 40 Minuten. Herwig Mitteregger, kalt wie ein Stein und der ist von Spliff. Das hört man auch. Auch 80er Jahre.

0: Jo, Herwig Mitteregger, der Schlagzeuger der Band Spliff, der Deutschrock-Band Spliff oder Neue Deutsche Welle, kann man ja auch so sagen. 1983 war das Album von ihm, das Soloalbum von Herwig Mitteregger. Kein Mut, kein Mädchen. Was ein geiler Titel. Ja, wenn du keinen Mut hast, das Mädchen anzusprechen, dann gibt's auch kein Mädchen. Und ja, ein geiler Titel auf jeden Fall. Und habe ich ewig nicht mehr gehört und habe ich gedacht, muss ich mal wieder hier über den Äther schicken. Und die Sendung, wie gesagt, ich sage, heute ist ein bisschen älter, was die Musik angeht. Also ist gar nicht so, dass ich groß, also ich spiele ja viele alte Sachen immer und auch immer alte Sachen, auch wenn ich mehrere neue spiele. Aber heute ist der Schwerpunkt, glaube ich, bei den Älteren. Und ihr habt bei den Musikwünschen, ich glaube, 2, 3 drin, die ziemlich frisch sind, möchte ich mal sagen. Um nicht zu sagen, auch ganz frisch, aber dazu kommen wir später mehr. Und im Moment habe ich hier einen Bericht für euch. In der ersten Stunde mache ich ja einen Bericht und zwar geht es um Igel- und Maulwurfzählung. Und mein Kollege Dennis Pumm hat einen Bericht erstellt. Und der ist wie folgt. Meist weiß man, wer da ist, wenn man einen Haufen im Garten sieht, nämlich der Maulwurf. Und genau diesen sollen wir gerade zählen. Und vor allen Dingen auch die Igel. Wie viele Igel und Maulwürfe in unseren Gärten leben, weiß man tatsächlich gar nicht so genau. Deswegen läuft gerade die Aktion Deutschland sucht Igel und Maulwurf. Das heißt wirklich so, von der Deutschen Wildtierstiftung und dem NABU. NABU, Niedersachsen-Sprecher Lamin Nefati.
1: Das Ganze geht über NABU Naturgucker, unsere Meldeplattform. Und dabei ist es ganz wichtig, dass im Optimalfall auch Bilder mitgesendet werden. Natürlich nur, wenn man das Tier nicht stört. Und dann soll man zu jedem Tier, was man sieht, ob tatsächlich auch lebendig oder tot, eine Meldung abgeben. Denn es hilft uns auch sehr zu sehen, wo kommen Igel zum Beispiel um? Liegt es am Straßenverkehr? Liegt es beispielsweise an Mährobotern, die nachts laufen? Also auch die Todmeldungen sind für uns tatsächlich ganz wichtig.
0: Beim Igel sind Mährobotter eine der häufigsten Todesursachen. Und es gibt ja im Internet auch zum Beispiel bei Facebook mehrere Igel-Seiten. Und da sind zum Beispiel manchmal auch Bilder eingestellt, wenn Igel so schwer verletzt werden, unter anderem durch so einen Mähroboter. Und ganz ehrlich kann ich euch sagen, wollt ihr nicht sehen. Ja, und wie gesagt, man sollte eigentlich mit den Mährobotern da sich mit Verzicht üben und vielleicht sowieso Nachtmähverbot an den Start bringen. Und auch ein naturnaher Garten mit Versteckmöglichkeiten hilft natürlich. Aber wie genau zählt man jetzt eigentlich Maulwürfe von Angesicht zu Angesicht? Da kommt man ja eher selten was zu sehen, oder?
1: Bei dem Maulwurf ist es so, dass man die Hügel melden soll, da die Maulwürfe ja unter der Erde unterwegs sind und wir bekommen als Menschen die Maulwürfe quasi nie zu Gesicht. Und dementsprechend ist es da ganz wichtig, dass alte und neue Haufen gemeldet werden. Da gibt es auch über NABU Naturgucker, über die Meldeplattform selbst, eine entsprechende Anleitung, wie ich einen neuen und einen alten Haufen identifizieren kann.
0: Ja, also ab auf die Suche und im Garten oder auch beim Spaziergehen. Und bis zum 28. September geht das noch und wir können unsere Maulwürfe und Igelsichtung beim NABU melden. Und wie gesagt, ich bin ja auch so ein Igelliebhaber und ich weiß mehrere Hörer auch und so, die mögen unheimlich gerne Igel. Und ich kann nur sagen, wenn ihr einen Mähroboter habt oder so, lasst ihn auf keinen Fall nachts laufen. Wenn ihr die Bilder seht, ihr könnt ja auch mal gucken, zum Beispiel bei Facebook. Ich muss mal eben gucken, ich habe das hier aufgerufen. Igel, Notfälle und Beratung und alles drumherum gibt es und die haben 34.000 Mitglieder, also das ist schon eine Community. Igelhilfe, weil wir Igel lieben, gibt es auch noch bei Facebook. Igelfreunde für ganz Österreich, fällt jetzt bei uns ein bisschen raus. Igelfreunde und die es werden sollen, ich glaube, da bin ich auch mit am Start. Und Igelhilfe und alles Wichtige rund um den Igel und es ist auch eine Lerngruppe. Igelinfo gibt es noch und Igelhilfe in allen möglichen in Schleswig-Holstein, in München und Umgebung und. Müsst ihr auf jeden Fall mal gucken und es gibt auf jeden Fall viele Seiten, wo es Infos gibt und wie gesagt, so ein Roboterunfall mit einem Igel, das wollt ihr nicht sehen, kann ich nur sagen. Ne? Also Igelzählung und und Maulwurfzählung und beim NABU melden.
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Jo, wie soll es auch anders sein? 80er Jahre. Ammonia Avenue heißt das Album. 1983, Ende 83 kam eins der kommerziell erfolgreichsten Alben von The Alan Parsons Project auf den Markt in die Plattenläden. 9. Dezember, also sprich kurz vor Weihnachten, gab einige Single-Auskopplungen, die auch in den Top 40 und so weiter waren, wie man hier sieht. Und ja, auch so ein typischer 80er Jahre Part, würde ich mal sagen. Wie die nächsten, glaube ich, auch. Blue Tattoo, sag ich nur. Hier ist Klaus Doldinger aus Passport.

Ich würde sagen, das ist auch einer der weltweit bekanntesten deutschen Musiker, Klaus Doldinger, hier mit seiner Band Passport. Im Richtigen hieß er Klaus Erich Dieter Doldinger, 1936 in Berlin geboren. Leider so ziemlich genau vor einem Jahr, am 16. Oktober 2025, verstorben. Ja, ich sag nur, das Boot, was Soundtracks angeht, die unendliche Geschichte, zum Beispiel Tatort, Ein Fall für zwei, Liebling Kreuzberg und so weiter und so fort. Aus seiner Feder stammt zudem auch die Filmfanfare von der Konstantin AG und eine Vielzahl deutsche Spielfilme hat er auch musikalisch vertont. Ja, und er hat den Jazz auch wirklich für Deutschland so, bekannt gemacht und auch teilweise, in den frühen 80er Jahren wurden ja so ein bisschen jazzige Sachen gehört, wie das, was wir eben hier gehört haben, und das wurde in den 80ern ja auch in den Progressivdiscos gespielt, ne? Das hier wurde in den 70er Jahren gespielt. Die Steve Miller Band. Book of Dreams heißt das Album. Jungle Love, sag ich nur.

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1: Um kurz nach 10 haben wir 4 Meldungen für euch, und zwar die A1 Osnabrück Richtung Bremen zwischen Bremen-Brinkum und Hemeling. 4 Kilometer Stau im Baustellenbereich. Der LKW-Stau auf der rechten Spur reicht bis zum Dreieck Stur zurück und es ist mit deutlich längeren Verzögerungen zu rechnen. Die A7 Hannover Richtung Flensburg zwischen Hamburg-Heimfeld und dem Elbtunnel gibt es 7 Kilometer stockenden Verkehr. A27 Walsrode Richtung Bremen. Im Bremer Kreuz ist die Überleitung zur A1 Richtung Bremen wegen Bauarbeiten bis ca. 13 Uhr gesperrt. Und der letzte ist Kreis Wesermarsch. Die Straße zum alten Bahnhof ist zwischen Seewerns und Tossens wegen Bergungsarbeiten nach wie vor gesperrt. Kommt gut an.
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Jo, und ihr seid ja, glaube ich, alle da, möchte ich mal sagen. Bei Facebook Open Minded Radio gab es auf das Startbild Corny schon wieder 24 Likes und ich glaube um die 30 Kommentare, wenn ich das hier so richtig sehe, wenn ich den Überblick behalte. Und ich wünsche euch weiterhin gute Unterhaltung und die, die gerade erst dazu geschaltet haben, denen wünsche ich natürlich einen schönen Vormittag hier. Bis 12 Uhr gibt es noch auf die Ohren Rock und Pop aus der, aus der Rock und Pop Geschichte, so würde ich mal sagen. Und weiterhin mit Oliver Pop und ich möchte auf jeden Fall, 24 Likes, das ist doch schon mal wieder innerhalb der ersten Stunde, da kann man doch wirklich nicht meckern für unseren kleinen Sender, ne? Musikwünsche haben wir natürlich auch auf der Pfanne, die habt ihr mir geschickt und da kümmern wir uns die nächste halbe Stunde drum. Übrigens, Musikwünsche bis Dienstagabend schickt sie mir bitte an Facebook Open Minded Radio oder auch als E-Mail-Adresse Open Minded Radio in einem Wort geschrieben @t-online.de und das bis Dienstagabend und dann sehe ich zu, dass ich die ausgepackt kriege oder besorgt kriege, falls ich sie nicht in meiner kleinen Datenbank habe. Und anfangen möchte ich mit Thomas Papen und der sagt, der sitzt auf Gran Canaria und lässt dich die Sonne auf dem Bauch brennen. Wie geil ist das denn? Ich wünsche dir auf jeden Fall nach wie vor, letzte Woche hat er schon aus Gran Canaria geschrieben, er hat also bestimmt 2 Wochen da gebucht, wenn nicht vielleicht sogar 3, weiß man es. Auf jeden Fall gibt es liebe Grüße hier von dieser Stelle nach Gran Canaria. Trink ein Schirmchen, trink für mich mit. Und er schreibt auch, da ich immer noch im Urlaub bin, hier meine 2 Wünsche. Und er hat einmal die 55 Band rausgesucht und einmal Frigid Pink. Und ich habe mich für Nummer 2 erschienen. Und zwar God Gave Me To You aus dem Album Frigid Pink. Ja, und damit gehen beste Urlaubsgrüße raus und natürlich mit Frigid Pink.

Fritted Pink hier bei Open Minded Radio, der Wunsch von Thomas Papen und wieder eine geile Idee, also kommen richtig geile Anregungen von euch und dafür möchte ich auf jeden Fall schon mal Danke sagen, dass ihr wirklich am Start seid und auch über Wochen hintereinander irgendwie, ja, den Donnerstagmorgen reserviert habt für das Radio und mir auch zum Beispiel hier eure Wünsche schickt oder ja, wenn ihr irgendwas mal im Radio hören wollt, wenn ihr euren Lieblingssong hören wollt, wenn ihr irgendwas entdeckt, was ihr, ja, irgendwie was ganz frisch ist, wo er meint, das muss unbedingt mal über den Äther laufen hier, was wir mit der Community zusammen hören, dann schreibt es mir bitte und die Adressen und so, das wisst ihr ja, werde auch den Jingle gleich nochmal abschicken, aber erstmal machen wir weiter mit Dr. John und zwar der Markus hat geschrieben, dass er letzte Woche mal wieder bei Hotshot Records gewesen ist, um ein paar CDs, ja, hat er reingehört und er ist dabei auf Dr. John gestoßen, eigentlich für mich nur vom Namen bekannt, ich sag mal, der bekannteste Titel von Dr. John ist, glaube ich, Right Place, Wrong Time. Den kennt, glaube ich, fast jeder, der sich mit Musik ein bisschen auseinandergesetzt hat. Die letzten Jahrzehnte, möchte ich mal sagen. Aber der hat natürlich noch so viel mehr gemacht. Ja, wie gesagt, ich fand die CD Best of the Parlophone Years richtig gut und habe sie gekauft. Sie umfasst 4 Parlophone-Platten von 1998 bis 2004. Und das ist Musik aus seiner musikalischen Spätphase. Ja, der Titel Right Place, Wrong Time ist auch viel, viel früher. Bekannt wurde er als Psychedelic-Ikone der

0: Jo, Dr. John, und das ist ein Titel, der von Duke Ellington 1960 schon mal rausgebracht wurde. Und den hat Dr. John auf dem Album Duke Elegant oder Elegant rausgebracht. Und eben auf dieser Parlophone Compilation, diese Vierer-CD, was Markus uns gerade geschrieben hat hier auch. Und der bekannteste Titel ist der hier, das kennt ihr sicherlich alle. Ja, das war auf jeden Fall der Titel, der am meisten bekannt ist und der auch früher so in den Discos und in den Radios und so weiter gespielt haben. Im Übrigen heißt er im richtigen Malcolm McRibeneck und jahrzehntelange Karriere. Der hat 30 Studioalben gemacht, 9 Live-Alben und hat zum Beispiel noch dieses Jahr zum Beispiel das letzte, was von ihm rausgekommen ist, ist Live at Rock Palast 1999 und das ist in diesem Jahr, also 2026, in den Plattenläden erschienen. Ansonsten gibt es noch, wie gesagt, jede Menge Compilations mit ihm zusammen und ja, einer der ganz Fleißigen, kann man ja nicht anders sagen. Der Neumi hat übrigens geschrieben und er hat mich auch eben privat angeschrieben und mich gegrüßt, also erstmal zurückgegrüßt, Neumi, und auch danke für deinen Musikwunsch, den du mir geschrieben hast. Kannst ruhig nochmal bei Facebook auch schreiben, dann können die anderen auch drauf reagieren und dann ploppt bei mir das Privatfenster nicht unbedingt auf und auf jeden Fall trotzdem danke für deinen morgendlichen Gruß. Und er schreibt: Moin, wünsche ja einen schönen Sonntag. Er hat also Sonntag geschrieben, hätte mal wieder einen leckeren Musikwunsch und zwar The Dollman mit Gallows Tree. Gruß, Neumi.
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Hier ist Radio Weser TV, hier ist Open Minded Radio, hier ist der Donnerstagvormittag, hier ist Oliver Pop und hier sind eure Musikwünsche. Der nächste kommt von Anja und zwar geht es um eine Band, die aus Skandinavien kommt und sie gelten als Pioniere des Crossover, des Rap-Metal und so Bands wie zum Beispiel Rammstein oder Korn sind maßgeblich beeinflusst von dieser Band. Ich rede von der Band Clawfinger. Und Anja, die hat sich was von dieser Band gewünscht, und zwar den Titel Changes wünscht sie sich. Und sie fragt natürlich immer, also sie schreibt mir immer ganz lieb, was sie am Wochenende gemacht haben und so weiter und so fort. Die ist ja mit der Familie verbandelt, Kinder, und die bestimmen natürlich das Leben. Und auf jeden Fall hatten sie ein entspannendes Wochenende mit den Kindern. Die hatten, sind mit anderen Kindern zusammengekommen und es gab keinen Streit, schreibt sie. Also war entspannt und das nochmal dazu und beste Grüße gehen von hier aus raus an dich, Anja, mit Clawfinger und Changes.

0: Ich würde sagen, Rockmusik, die modern klingt, und in der Sendungszeit bis jetzt war eigentlich diese Crossover-Geschichte bis heute nicht mit am Start, und ich hoffe, ihr seid jetzt alle wach. Und übrigens, Clawfinger, Do What I Say im Hungary-Mix auf der Maxi-Single drauf, das ist für mich der absolute Hammer, und Pin Me Down lief früher von Clawfinger auch auf den Dauerläufern in den Musiksendern beziehungsweise in den Videokanälen, würde ich mal sagen. Da gibt es auch ein ganz prägnantes Video dazu. Moin, moin an die Weser, hat Andreas geschrieben. Zufällig drauf gestoßen und bei Sonnenschein und angenehmen Temperatur für gut befunden. Maribou State mit Black Oak. Und ob es Donnerstag in die Morgensendung passt, überlasse ich dir. Ob du es glaubst oder nicht, mein Kollege Dennis Pumm hat ja, der kümmert sich Redaktion um die Musik hier für den Sender, für die Morgenschiene und für die Nachmittagsschiene, sprich Radio Weser am Morgen von 6 bis 8 und Radio Weser am Nachmittag von 14 bis 16 Uhr. Und der stellt immer liebevoll einen Ordner zusammen, der auf dem Server ist, wo die Musik für den kommenden Monat zusammengetragen ist. Sind immer so sind immer ein paar hunderte Titel, dass du auch ordentlich variieren kannst. Und der hat am 11.09. den Titel Maribou oder die Band Maribou State von Black Oak reingepackt, habe ich gesehen, als du mir das geschrieben hast, und somit hatte ich diesen Titel kurz vor dir entdeckt, muss ich mal sagen, oder du hattest noch nicht geschrieben und habe gedacht, ja, den findest du auch nicht schlecht. Und der kommt übrigens aus dem dritten Studioalbum der Band, Hallucinating Love heißt das Album, ist 2025 erschienen, und das ist so eine elektro-kanadische Elektroband, würde ich mal kanadisch, weiß ich gar nicht, Entschuldigung, wollte ich wieder rausnehmen, nehme ich zurück. Also auf jeden Fall so eine Elektrotruppe, und gefällt mir halt auch ziemlich gut. Also für Andreas hier aus dem Hamburger Raum gibt es Maribou State, und vorher haben wir noch den Jingle, wo ihr eure Musikwünsche im Übrigen hinschicken könnt bis nächsten Dienstag.
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Der aktuelle Verkehrsservice für euch um 10 Uhr 36 Minuten. Die A1 Osnabrück Richtung Bremen zwischen Bremen-Brinkum und Hemeling gibt es 3 Kilometer Stau im Baustellenbereich. Der LKW-Stau auf der rechten Spur reicht bis zum Dreieck Stur zurück und es gibt deutlich längere Verzögerungen. Also was heißt deutlich längere? Ihr braucht da auf jeden Fall länger. Die A7 Hannover Richtung Flensburg zwischen Hamburg-Heimfeld und dem Elbtunnel 5 Kilometer stockender Verkehr. A27

Walsrode Richtung Bremen. Im Bremer Kreuz ist die Überleitung zur A1 Richtung Bremen wegen Bauarbeiten bis ca. 13 Uhr gesperrt. Und dann haben wir nochmal die Wesermarsch, und zwar Kreis Wesermarsch. Die Straße zum alten Bahnhof ist zwischen Severns und Tossens wegen Bergungsarbeiten nach wie vor gesperrt. Ja, und jetzt komme ich zu dem Musikwunsch von Sibylle. Und die hat geschrieben, bin mal wieder spät dran, denn ich hatte heute Morgen erst geschrieben, aber vielleicht kannst du den Titel Stevie and Sly von Jan Gunn Silverfox heute Morgen noch unterbringen. Er ist der eine von den beiden von Mamas Gun. Im Übrigen hört ihr die gerade hier im Hintergrund, damit ihr wisst, was Mamas Gun ist. Hier auch schon öfter gespielt aus dem letzten oder aus dem neuen Album namens Dig, und ist der Titel, und zusammen mit Brian Jackson. Und sie schreibt, die treten Samstag am 26. jetzt in der Music Hall live auf, die Mamas Gun, und spielst du, wie gesagt, den Ableger dieser Band, nämlich Jan Gunn Silverfox, mit dem Titel Steve and Sly für mich, sozusagen als Anheizer. Und ich freue mich sehr aufs Konzert. Vielen lieben Dank, Sibylle aus Schwachhausen. Also, die Jungs spielen hier am Samstag, und das ist eigentlich ein Muss. Das ist richtig guter Soul, würde ich mal sagen. Geht auch ins Jazzige, so in Sunshine-Musik, und das machen die Jan Gunn Silverfox nämlich auch, und das ist ja der Musikwunsch eigentlich. Das ist einer der beiden, der auch bei Mamas Gun am Start ist, der ist hier auch mit vertreten mit seinem Kumpel, ich weiß jetzt gar nicht, wie sie heißen. Jan Gunn Silverfox, lange Rede, gar keinen Sinn, Steve and Sly, der Musikwunsch für Sibylle.

0: Jun, dann will ich mal hoffen, dass ich nichts übersehen habe und nichts vergessen habe. Das waren nämlich die Musikwünsche für heute. Und wie gesagt, Mamas Gun, der Ableger von Jan Gun Silver Fox in der Music Hall am 26., sprich Samstag. Oh ja, und Jan Gun Silver Fox, die wir eben gehört haben, wie kann man die einordnen? Ich habe nochmal eben geguckt. Moderner Yachtrock, Softrock, Soul mit West Coast Pop im Stil der 70er Jahre steht der. Der Sound erinnert an legendäre Bands wie Steely Dan, Toto, Doobie Brothers, Hall & Oates und Fleetwood Mac. Sonnige Melodien, mehrfarbiger Gesang, funkige Keyboards, jazzige Akkorde und extrem saubere und hochglänzende Studioproduktion, die für mich, muss ich manchmal sagen, von Jan Gun Silver Fox etwas sehr glatt und sehr eingängig sind sie, ja, auf jeden Fall. Und ich finde, jeder Titel hat so ein bisschen Ähnlichkeit mit dem letzten oder mit, wenn man das Album hört, es klingt ziemlich sonnig und ziemlich weichgespült. Mamas Gun gefällt mir da besser, weil da ist auch zum Teil mehr Jazz und mehr Soul drin und gefällt mir besser. Und wie gesagt, könnte ja denn, am 26. in der Music Hall in Worpswede live und direkt mitkriegen, so wie sie Bille das auch machen wird. Und jetzt haben wir 10 Uhr und 43 Minuten. Es ist Zeit für den Soundblock. 3 Titel habe ich für euch rausgesucht, ohne dass ich reinsülzen werde. Und zwar Wally Badaroo mit Chief Inspector in der 12-Inch-Version, Steely Dan mit The Royal Scam und den Anfang macht Jill Scott Heron mit The Bottle. 3 Titel, in die ich nicht reinrede. Der Soundblock hier bei Open Minded Radio.
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2: Um kurz nach 11, die A1 Osnabrück Richtung Bremen zwischen Bremen-Brinkum und Hemeling, 3 Kilometer Stau im Baustellenbereich. Der LKW-Stau auf der rechten Spur reicht bis zum Dreieck Stur zurück und da gibt es natürlich längere Wartezeiten. Die A7 Hannover Richtung Hamburg zwischen Bad Fallingbostel und Soltau Süd gibt es 5 Kilometer Stau.

Euch eine gute Fahrt. 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

Jo, dann wünsche ich euch weiterhin gute Unterhaltung. In der letzten Stunde bis 12 haben wir ja noch hier bei Open Minded Radio. Ja, was muss man sagen? Fast Eddie ist gestorben. Ich rede von Angry Anderson, der von der Band Rose Tattoo. Den werden wir nochmal gleich mit dem Titel irgendwie ja gedenken, würde ich mal sagen. Ansonsten ist der Longplayer der Woche mit Alex Oriental geplant. Wishbone Ash ist geplant. Wenn wir es reinkriegen, Steppenwolf noch, Lex Diamond, Steve Jones. Und anfangen möchte ich mit Solution. Hier ist Bad Breaks und ja, einen schönen Vormittag wünsche ich euch, ne? Bad Breaks, das war ein bisschen unsauber, ne? Hier ist Solution aus dem Album Runaway.

Ja, auch nochmal typisch 80er Jahre. Die Band Solution aus dem Album Runaway mit Bad Breaks, das war der Titel. Und Solution ist eine niederländische Progressiv-Rock-Band, die letztendlich seit 1970 am Start war. Bis 1983 haben die existiert, sprich 13 Jahre. Sie haben 6 Studioalben und ein Live-Album gemacht. Und am Anfang die ersten Alben, die ich kennengelernt habe, zum Beispiel das dritte Album von denen 1975, Cordon Bleu hieß das. Das wurde noch auf dem Elton John eigenen Label veröffentlicht. War eigentlich eher so eine Jazz-Fusion-Geschichte, würde ich sagen, die ersten 3 beziehungsweise 4 Alben. Sehr viel Jazz drin und sehr viel Rhythmus und ja, so eine Mischung aus Jazz, Rock und Pop und Soul, würde ich mal sagen. Und die letzten Alben, aus denen wir zum Beispiel eben hier den Titel gehört haben, die sind deutlich rockiger, poppiger gewesen. Und ja, wie gesagt, Solution trennten sich 1983 mit einem letzten Konzert im Paradiso in Amsterdam und danach mit der Veröffentlichung ihres Live-Albums. Und 2006 haben sie nochmal 2 Konzerte im Panama in Amsterdam gegeben und da ist auch nochmal eine DVD von denen erschienen. Und ja, wie gesagt, man merkt richtig den Wandel, wenn man die frühen Sachen hört, die eigentlich eher dem Jazz zugeordnet sind und dann die späteren, die so ein bisschen rockpoppig sind. Ja, da hört man auf jeden Fall ja so diese Veränderung. Und jetzt haben wir Stephen Philip Jones, 1955 in London geboren, britische Gitarrist. Der Rolling Stone listete Jones 2011 auf den Rang 97 der 100 größten Gitarristen aller Zeiten. Und wo war er Mitglied? Bei den Sex Pistols damals. Hat natürlich auch solo was gemacht. 1987 sein Album Mercy zum Beispiel. Hier ist gleichnamiger Titel.

finde, klingt gar nicht so nach Sex Pistols, möchte ich mal sagen. Es drehte Rockmusik aus den 80er Jahren. Mr. James, Steve Jones aus dem Album Mercy, und wir haben 11 Uhr und 14 Minuten. Ja, und jetzt haben wir wieder einen großen Verlust in der Rockwelt zu verkünden, leider. Und zwar rede ich von Gary Stephen in Klammern Angry Anderson. Und ja, er ist am 21. September in Australien gestorben. Australischer Rocksänger und Schauspieler. Ja, in den 70er Jahren wurde er berühmt mit der Rockband Rose Tattoo. Wer kennt ihn nicht? Diesen glatzkopfigen, stimmgewaltigen Sänger. Ja, er tourte mit seiner Band bis 2026 auf den Bühnen dieser Welt rum, und auf einer Europatournee zum 50-jährigen Jubiläum der Band Rose Tattoo musste er Anfang August diesen Jahres nach einem Konzert in Köln wegen eines Kreislaufstillstandes in ein deutsches Krankenhaus eingewiesen werden. Und das gab seine Familie damals auch bekannt. Und am 23. September gab die Familie ebenfalls bekannt, dass der Sänger im Alter von 79 Jahren ruhig im Kreise seiner Lieben gestorben ist. Und er war auch einer, der Holy Ground war für ihn Wacken, wie er steht. Wacken war für ihn Holy Ground, so steht es hier. Festival trauert um eine Rocklegende. Es ist ziemlich voll in den Medien davon, obwohl er, sag ich mal, als Mainstream-Musiker gar nicht so bekannt war. Ja, und wie gesagt, die Heavy-Metal-Gemeinde ist natürlich auch ziemlich emotional, und Mikrofon in der Hand, die Arme weit ausgebreitet, geschlossene Augen und den Kopf weit in den Nacken gelehnt, so präsentiert das Wacken-Festival die australische Rocklegende Angry Anderson im Nachruf auf seiner Internetseite. Man kann beim Betrachten des Fotos geradezu spüren, wie die Metalheads vor der Bühne dem Sänger diesen Moment anbeten. Das dazu, und wir beten ihn natürlich auch an und haben sein Erfolgsalbum oder das Erfolgsalbum der Band Rock'n'Roll Outlaw rausgesucht. Hier ist The Butcher and Fast Eddie, Rose Tattoo, zum Gedenken an Angry Anderson.

Jo, zum Gedenken an Ingrid Anderson, der Leadsänger von Rose Tattoo. Vor 26 Jahren war er das erste Mal auf Wacken und dieses Jahr am 29.07. hat er dort wohl eins seiner letzten Konzerte gegeben. Neues Studioalbum war geplant für Ende 26, Anfang 27. Ich weiß nicht, ob sie es fertig bekommen haben. Er hat auf jeden Fall bestätigt, dass ein letztes Album am Start an den Start kommen wird. Die Band ist ja zurzeit oder ist auf Abschiedstour gewesen, hat aber die letzten Konzerte aufgrund seiner Krankheit abgesagt und wie gesagt, einer der ganz Großen ist gegangen. Wie soll ich sagen? Rock'n'Roll-Legende, jetzt ist die Seite hier weggesprungen, trauert um Ingrid Anderson. Der Sänger der legendären Band Rose Tattoo hatte im August einen Herzstillstand erlitten, von dem er sich leider nicht mehr erholt hat und ist jetzt im Alter von 79 Jahren leider von uns gegangen. Das nochmal, ja, aus Neuigkeiten aus der Rockgeschichte. Und damit kommen wir jetzt auf jeden Fall zu dem Longplayer der Woche. Habe ich diese Woche einen Live-Titel rausgesucht. Ich muss mal eben rüber zappen, um das hier aufzukriegen. 1973 von dem Kölner Gitarristen Alex Wiska gegründet. Ja, bis 2009 hat diese Band ins existiert. Sie haben einige gute Sachen gemacht. Die Band spielte Rockmusik mit orientalischen Einflüssen und es wurde zum Beispiel auch die türkische Saz als Instrument eingesetzt. Weiterhin fanden sich Elemente aus Blues, Boogie und auch Funk in ihrer Musik. Ich rede von Alex Oriental Experience und ich habe das Live-Album für euch rausgesucht. Hier ist der Longplayer der Woche. Hier ist Kismet.

0: Jo, der Longplayer der Woche, Alex Oriental Experience mit ihrem Titel Kismet. Das war übrigens das erste Live-Album 1980 auf Nash Records rausgekommen. Sie haben noch weitere Live 2, dann gibt es nochmal eine Live-CD und so weiter und so fort. Live 95 gibt es auch noch. Es ist auf jeden Fall eine sehr gute Live-Truppe gewesen. Und wie gesagt, sie haben sich 83 getrennt und haben sich dann aber wieder vereint und machen nach wie vor, so wie ich das hier sehen kann. More Than 40 Years of Rock Musik kam 2007 zum Beispiel auf Meyer Records und Alex Oriental Experience, und ich kann mich früher dran erinnern, alleine, dass dieses türkische Instrument da am Start war, das gibt diesem Titel einen absolut orientalischen Touch. So, und das gibt jetzt auch einen Touch, und zwar die Veranstaltungstipps diese Woche hier bei Open Minded Radio, Radio Weser TV. Und anfangen möchte ich heute mit dem Pier 2. Und zwar um 18.30 Uhr kommt 1986. Ich komme nach Hause, so heißt die Tour, vom Nobody zum Stream-Millionär. Er bereichert die neue Pop-Landschaft. Wie gesagt, Pier 2 heute um 18.30 Uhr, 1986. Schlachthof morgen am 25.09. 20 Uhr. Shake One, Sternzeichen Boss-Tour. Sie zählen zu den markantesten Stimmen des deutschsprachigen Underground-Raps. Und die Zollkantine ebenfalls am 25. um 20 Uhr. Die Grollkantine 2. Mit dabei sind Beltes, Sterben, Oracle Hands und nicht die vier Gruppen machen Black Post-Metal und Metal-Rock. Wie gesagt, Beginn 20 Uhr. Robsweda Music Hall ebenfalls Freitag 20 Uhr. Angelo Kelly Ready to Rock Tour 26. Nach einer Kreativpause ist er wieder voll dabei in der Music Hall am 25. morgen um 20 Uhr. Ebenfalls am 25. ist die Meise, Meisenfrei Hankenstraße, wieder am Start, allerdings am 21 Uhr. Und da kommt die Kiss Forever Band. Die kommen aus Budapest und ist eine der bekanntesten Tribute-Bands Europas für die Band Kiss. Und das war der erste Teil der Veranstaltungstipps.
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0: Jo, Part 2 der Veranstaltungstipps hier bei Open Minded Radio, Radio Weser TV. Und der zweite Part startet mit Samstag, den 26.09. 19.30 Uhr im Sendesaal. Da kommt kein geringerer als Jeff Cascaro. Broadway Beyond heißt die Tour und er bewegt sich natürlich zwischen Jazz und Soul. Und es ist auch ein absoluter Tipp hier von Open Minded Radio, wenn du rhythmische, soulige, jazzige Musik magst. Betty's Black Pearl, ebenfalls am 26., allerdings um 0 Uhr. African Night, die 13. und Betty's Birthday Party mit DJ Ras Jamaica. Und der serviert das Beste aus Afrobeats und Dancehall. Wie gesagt, um 0 Uhr am 26.09. im Betty's Black Pearl. Das Kasch, ebenfalls Samstag, der 26. September, 20 Uhr allerdings, da kommt Soli in Konzert. Kommen mit großer Besetzung und mit breit gefächertem Repertoire und es ist von Pop und Jazz über Latin alles dabei. Die Wops Weder Music Hall am 26.09. 20 Uhr, wir hatten es vorhin schon in den Musikwünschen, auch absoluter Tipp hier von Open Minded Radio und auch von Sibylle. Mama's Gun, die fünfköpfige britische Band, kommt mit ihrem neuen Album oder mit ihrem letzten Album namens Dick und sie sind Meister des modernen Souls und mit Jazz-Einflüssen bzw. Fusion. Und last but not least, Meisenfrei, 26. September, ebenfalls Samstag, 21 Uhr. Linking Back, die Coverband, will ein musikalisches Vermächtnis feiern. Und das waren die Veranstaltungstipps hier bei Open Minded Radio.
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Jo, Spooky Tooth gefolgt von Sugarlove hier mit Don't Call Us, We Call You hier bei Open Minded Radio. Und dann gehen beste Grüße an Werner Jaspers raus. Der hat nämlich gerade hier bei Facebook geschrieben, es ist immer wieder super, dass die alten Stars meiner jungen Jahre gespielt werden, wie zum Beispiel Alex Oriental Experience. Ja, hatte ich auch lange nicht gehört. Und ja, wie gesagt, wenn du ein bisschen älter bist, dann greift man ja gerne zurück und dich tiggert die neue Musik. Ja, auch, aber die alten Songs sind halt mit Erinnerungen behaftet und das möchte man auf jeden Fall nicht missen. Das muss ich auch nochmal sagen, ich spiele ja vorwiegend auch alte Sachen und auch neue Sachen und es ist immer wieder eine Herausforderung und manchmal auch nicht unbedingt mit Lust behaftet, neue Alben zu hören, die rauskommen, weil es kommt so viel raus, dass du in verschiedenen Musikrichtungen, dass du da gar nicht hinterherkommst und nur bestimmte Sachen hören kannst und auch so Progressiv-Alben zum Beispiel mit so ellenlangen Titeln, auch wie hier zum Beispiel Alex Oriental Experience mit Kismet 12 Minuten. Das sind eben halt so Titel, die kannst du nicht mal eben kurz anspielen und für gut oder schlecht befinden. Da musst du schon richtig dir Zeit nehmen und diese Alben hören. Vor allen Dingen bei neuen Progressiv-Rock-Alben. Und ansonsten kannst du die ja, wenn die 3 Minuten sagen, hörst du den Anfang, die Mitte und das Ende und das.

nochmal dazu. Und auf jeden Fall danke, Werner. Das sagen Led Zeppelin auch, oder der ist jetzt auf jeden Fall, ist der hier gerade weggerutscht und den hole ich uns nochmal eben aus der Versenkung hier raus. Boogie for Stew, nicht? Hier bei Open Minded Radio.

Jo, Physical Graffiti heißt das Album von Led Zeppelin. Das ist das 6. Studioalbum, eine Doppel-LP damals gewesen. Und es ist dieses, dieses Hochhaus drauf, wo die Fenster ausgestanzt sind. Und Physical Graffiti steht in den Fenstern. In jedem Fenster ist ein Buchstabe zu sehen. Und wenn du das Inlet rausziehst mit der Platte, dann ist es natürlich weg. Noch richtig ausgestanzt. Und das waren auf jeden Fall die früheren Pressungen. Die späteren waren, glaube ich, nur noch nicht ausgestanzt, möchte ich mal sagen. Ne? Kentit habe ich noch für euch. Rolling and Tumbling.

0: Jo, Kentheat, 1965 gegründet und einer seiner Gründungsmitglieder, der, wie heißt der noch, ich muss mal eben gucken hier, Alan Wilson ist am 3. September 1970 an einer Überdosis Tabletten gestorben. Bluesrock at its best aus den End-60ern und 1970, die eingedoste Hitze steht für Brennspiritus, der direkt in der Dose entzündet wird. Er ist in manchen Gegenden der USA aber auch der Slang-Ausdruck für Fusel, also schwarz gebrannten Alkohol. Das nochmal zu kennen. Ja, und ich bin jetzt weg und ihr werdet wahrscheinlich keinen Song mehr hören, denn...
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1: Mit Dennis Pumm die Schlagzeilen. Sturbrinkum, tödlicher Unfall auf Autobahn 1. Brake, Großbrand im Hafen. Niedersachsen-Bremen, weniger Badetote. Und Diepholz, ausgezeichnetes Licht. Sturbrinkum. Bei einem Unfall auf der A1 bei Brinkum ist am Dienstag ein Autofahrer ums Leben gekommen. An der gleichen Stelle gab es in diesem Jahr schon mehrere tödliche Unfälle. Wie die Autobahnpolizei mitteilt, war der 32-Jährige an einem Stauende zwischen dem Dreieck Stur und der Anschlussstelle Brinkum ungebremst auf einen LKW aufgefahren. Dabei schob sich sein Auto unter den LKW-Anhänger und der Mann wurde eingeklemmt. Die Feuerwehr befreite ihn aus dem Wrack, ein Notarzt konnte aber anschließend nur noch den Tod feststellen. Die 46-jährige LKW-Fahrerin und ihr 42-jähriger Beifahrer blieben unverletzt. Die A1 war in Richtung Hamburg bis in die Nacht gesperrt. Brake. Bei einem Feuer im Hafen von Brake ist am Dienstag ein Mitarbeiter einer Fettraffinerie schwer verletzt worden. Er zog sich schwere Brandverletzungen bei Löschversuchen zu. Der Brand war in einer Lüftungsanlage ausgebrochen. Die Flammen schlugen demnach mehr als 100 Meter hoch. Rund 70 Einsatzkräfte brachten das Feuer dann unter Kontrolle. Am Abend war es gelöscht. Weil über der Einsatzstelle eine große Rauchsäule aufstieg, riefen die Behörden Anwohnerinnen und Anwohner zeitweise auf, Fenster und Türen geschlossen zu halten. Niedersachsen-Bremen. In beiden Bundesländern sind im laufenden Jahr deutlich weniger Menschen ertrunken. Das geht aus aktuellen Zahlen der Deutschen Lebensrettungsgesellschaft hervor. Landesweit seien zwischen Jahresbeginn und Mitte September 29 Menschen bei einem Schwimmunfall gestorben. Im Vorjahr waren es im gleichen Zeitraum noch 38. In Bremen sind bis zur Erhebung 2 Menschen ertrunken. Im Vorjahreszeitraum waren es 3. Im gesamten Jahr 2025 ertranken laut DLRG 4 Menschen. Diepholz. Für die Beleuchtung in der Innenstadt von Diepholz ist das Unternehmen Oliver Christen Lichtplanung mit dem Lichtdesignpreis ausgezeichnet worden. Die warme Lichtfarbe verbinde Atmosphäre, Sicherheit und Energieeffizienz und wird so zu einer beispielhaften Lösung für gutes Licht in der Stadt, teilte die Jury mit. Das Diepholzer Unternehmen gewann bei dem Wettbewerb außerdem einen Nachhaltigkeitspreis für die Beleuchtung am Busbahnhof in Achim.
0: Das Wetter vor Ort.
1: Heute gibt's einen Wechsel aus Sonne und Wolken. Regen gibt's nur örtlich, mal kurz, sonst weitestgehend trocken bei Temperaturen bis 18 Grad. Am Freitag trocken mit viel Sonne bis 20 Grad. Und das waren die Nachrichten aus der Region.
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3: Um 14:03 haben wir 4 Meldungen für Sie. Und zwar Vorsicht bitte auf der A27 Bremerhaven Richtung Cuxhaven. In der Einfahrt Bremerhaven Zentrum liegen Gegenstände. A1 Hamburg Richtung Osnabrück zwischen Bremer Kreuz und Arsten stockt der Verkehr auf 6 Kilometer. Nochmal die A1 Osnabrück Richtung Bremen zwischen Dreieck Stur und Bremen Brinkum 5 Kilometer Stau nach einem Unfall. A7 Hannover Richtung Hamburg zwischen Hamburg Heimfeld und dem Elbtunnel.

0: Tunnel ebenfalls 5 Kilometer stockender Verkehr. Und das soll's gewesen sein. Ich wünsche Ihnen eine gute Fahrt.
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0: Ja, und der

da habe ich doch eben noch mal richtig nachgeguckt, wie der richtig ausgesprochen wird. K-Bindestrich, großes O und dann S. Und es wird wie Chaos gesprochen. So steht es hier jedenfalls in der Enzyklopädie im Internet. Kevin Brereton heißt er richtig, kommt aus Toronto, kanadischer Hip-Hop. Und er ist 1972 geboren. Und ja, das Album hatten wir eben auch schon mal hier zu sehen. Moment, ich krieg's gar nicht gerade rüber hier. Ich guck noch mal eben. Joyful Rebellion hieß das. Und wir machen noch einen weiteren Titel und dann geht's, wie eben schon angekündigt, um die Igel. Gypsy Woman heißt er und Lavi Sket ist der Künstler. Und die hören wir uns jetzt an, die Single.

Ja, geschrieben wird er Levi.sct, Levi Schächtmann, so heißt er richtig. Und er covert Gypsy Woman, alter Hausklassiker von 1991 von Crystal Waters. La, da, di, la, da, da war damals auch der Zusatz von Crystal Waters. Und das hat sie natürlich auch immer gesungen. Wahrscheinlich werden sie sich auf jeden Fall noch dran erinnern können. Ja, meist weiß man, dass sie da sind, wenn man die Haufen im Garten entdeckt. Und zwar der Maulwurf. Und genau diesen sollen wir gerade zählen. Und nicht zu vergessen, die Igel auch. Wie viele Igel und Maulwürfe in unseren Gärten leben, weiß man tatsächlich ja gar nicht so genau. Deswegen läuft gerade die Aktion Deutschland sucht Igel und Maulwurf. Ja, es heißt wirklich so, von der Deutschen Wildtierstiftung und dem NABU ins Leben gerufen und NABU

0: Niedersachsen-Sprecher Lamin Lefati macht uns mal schlau.
1: Das Ganze geht über NABU Naturgucker, unsere Meldeplattform. Und dabei ist es ganz wichtig, dass im Optimalfall auch Bilder mitgesendet werden. Natürlich nur, wenn man das Tier nicht stört. Und dann soll man zu jedem Tier, was man sieht, ob tatsächlich auch lebendig oder tot, eine Meldung abgeben. Denn es hilft uns auch sehr zu sehen, wo kommen Igel zum Beispiel um? Liegt es am Straßenverkehr? Liegt es beispielsweise an Mährobotern, die nachts laufen? Also auch die Todmeldungen sind für uns tatsächlich ganz wichtig.
0: Beim Igel sind die Mähroboter die meisten und die häufigsten Todesfälle oder Todesursachen. Man kann die Tiere also am besten durch den Verzicht von Mährobotern und Robotern unterstützen. Oder ein Nachtmähverbot sollte man vielleicht auch überdenken und ist in manchen Gegenden ja auch schon Pflicht. Und auch ein naturnaher Garten mit Versteckmöglichkeiten hilft natürlich ungemein. Aber wie genau zählt man denn jetzt Maulwürfe? Von Angesicht zu Angesicht? Man bekommt sie ja eher selten zu sehen, oder?
1: Bei dem Maulwurf ist es so, dass man die Hügel melden soll, da die Maulwürfe ja unter der Erde unterwegs sind und wir bekommen als Menschen die Maulwürfe quasi nie zu Gesicht. Und dementsprechend ist es da ganz wichtig, dass alte und neue Haufen gemeldet werden. Da gibt es auch über NABU Naturgucker, über die Meldeplattform selbst, eine entsprechende Anleitung, wie ich einen neuen und einen alten Haufen identifizieren kann.
0: Ja, dann würde ich mal sagen, ab in den Garten und Maulwurfhaufen suchen und oder auch beim Spazierengehen kann man sie auch sehen und zählen. Und das noch bis zum 28. September. Da können die Maulwürfe und die Igelsichtung beim NABU gemeldet werden.
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Ja, und dann habe ich mal wieder in die tiefe Kiste der Bemusterung gegriffen, weil wir bekommen ja hier vom Sender als Moderatoren die Möglichkeit, ne, bei den Plattformen, bei den Promotion-Firmen neue Musik zu laden. Also Tonträger gibt es ja schon lange nicht mehr. Das ist schon lange her, wo sie dir Tonträger zugeschickt haben und du konntest morgens zum Briefkasten gehen und erstmal einen Stapel CDs rausholen oder ja auch noch Vinyl. Heute läuft alles digital. Du bekommst eine Mail und dann hast du den Link, um einen neuen Titel runterzuladen oder ein neues Album. Und das war auch mit Sean Lee so. Der Titel heißt Plastic Forks and Paper Plates und er soll am 16.10. veröffentlicht werden, also ist ganz frisch. Und der Sean Lee ist letztendlich überall zu Hause, wo Soul auf Groove trifft, als Kopf des Ping-Pong-Orchestras zum Beispiel oder auch als eine Hälfte von Young Gun Silver Fox, als gefragter Produzent hinter den Kulissen. Und mit seinem neuen Titel meldet er sich jetzt zurück. Neue Album- oder Solo-Alben-Reihe soll es geben. Rides Again soll die heißen. Und da hören wir jetzt auf jeden Fall mal rein. Sean Lee, Plastic Forks and Paper Plates. Ganz frisch hier bei Radio Weser am Nachmittag.

Sean Lee mit seiner neuen Single Plastic Frogs and Paper Plates hier bei Radio Weser am Nachmittag. Ja, er ist eine Hälfte von Jan Gunn Silver Fox und sein Kollege, mit dem er bei Jan Gunn Silver Fox ist, der ist auch Mitglied der Band Mamas Gunn. Er heißt Andy Platz und Mamas Gunn, ja, die machen ähnlichen Sound, vielleicht noch ein bisschen souliger, jazziger, würde ich vielleicht noch sagen. Das eben hier ist eher so Yachtrock-mäßig, like, ja, wie die Band Jan Gunn Silver Fox, und wie gesagt, alles so ein bisschen verwandt, und sein Kollege von Mamas Gunn, die sind am 26., sprich jetzt am kommenden Samstag in Worpswede in der Music Hall ab 20 Uhr live zu sehen. Für 25 Euro kommen sie da rein und es ist absolut empfehlenswert. Ja, der Grund des Sounds ist auch so warm und immer ansprechend, aber ein bisschen jazziger wird die Band Mamas Gunn auch sein, und ich habe das Album, das letzte von Mamas Gunn, für sie rausgesucht. Hier zusammen mit Brian Jackson sind die, also sein Kollege Andy Plotz jetzt hier. Mamas Gunn, hier ist Dick, und wie gesagt, am Samstag in der Worpsweder Music Hall.

0: Sean Lee hier mit Mamas Gun zusammen. Sehr empfehlenswert und am 26.09. in der Wobbswede Music Hall. Ich habe eben noch mal geguckt, der Preis geht doch ein bisschen nach oben. Erst stand hier 25 Euro und jetzt steht hier 33,70 Euro. Also in dem Bereich wird auf jeden Fall, ohne Gewähr möchte ich mal sagen, wird auf jeden Fall der Preis liegen, um Mamas Gun live zu sehen. Und wie soll man anders sagen, ne? Sean Lee zusammen mit diesem Typen hier, mit dem Andy Plotz sind zusammen, Young Guns, Silver Fox, und wie ist alles so ein bisschen verworben und die Sounds klingen auch alle so ein bisschen ähnlich. Das ist so eine Mischung aus Yachtrock, aus Doobie Brothers, Steely Dan und so in diese Richtung gehend und vielleicht auch noch ein bisschen Eagles und manchmal so ein Hang zum etwas Seichten, möchte ich mal sagen, aber Mamas Gun ist etwas jazziger als die Young Guns, Silver Fox. Ich hoffe, Sie konnten mir folgen, war ein bisschen durcheinander, glaube ich, aber ich hoffe, Sie konnten mir trotzdem folgen und haben mitgekriegt, dass die Sonnabend jetzt in der Music Hall spielen.
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0: Ja, wieder ernst, und zwar der Verkehrsservice um 14.30 Uhr. Drei Meldungen haben wir für Sie, und zwar die A1 Hamburg Richtung Osnabrück. Zwischen Bremer Kreuz und Asten stockt der Verkehr auf 6 Kilometer. Nochmal die A1 Osnabrück Richtung Bremen, zwischen Dreieck Stur und Bremen Brinkum, 5 Kilometer Stau nach einem Unfall. Oh, da kracht es ja andauernd, ne? Und die A7 Hannover Richtung Hamburg, zwischen Hamburg-Heimfeld und dem Elbtunnel, stockt es ebenfalls auf 5 Kilometer. Wir wünschen Ihnen eine gute Fahrt.
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Jo, ganz schön rockig. Slash von Guns N' Roses war das und Miles Kennedy, der ist bei der Band Alter Bridge untergekommen. Gitarrist und Sänger, wie wir eben gehört haben. Und es war ein Klassiker von Bad Company. Haben Sie vielleicht die Woche über morgens gehört, ist dort öfters gelaufen, hier bei Radio Weser am Morgen von 6 bis 8. Reinhören, gute Musik, gute Beiträge und so weiter und so fort. Wechselnde Moderatoren. Und hier, wie gesagt, A Tribute to Bad Company war das Album Can't Get Enough mit verschiedenen Künstlern, die Bad Company Klassiker, Classic Rock at its best gecovert haben, und es sind sehr schöne Sachen dabei, wie auch zum Beispiel mehrere Leute von Def Leppard, auch bekannte Rockband, die auch einen Klassiker von Bad Company zum Besten gegeben hatten. Und ansonsten, die ganzen bekannten Titel sind auf diesem Album von Bad Company von anderen Bands dargeboten. Ist ja so bei einem Tribute-Album. Ne? Das nächste Album heißt Back in 72 und ich rede von Bob Seger. Hier ist Turn the Page. Ja, dann blättern sie mal um, ne?

0: Die Originalversion von Bob Seger's Turn the Page aus dem Album Back in 72, also 1972. Und Bob Seger, im Richtigen heißt er übrigens Robert Clark, ist 1945 in Michigan, USA geboren. Seine größten Hits sind wohl Still the Same, kennen Sie sicherlich alle aus den Radios. We've Got Tonight oder Against the Wind, Old Time Rock'n'Roll und Shakedown sind wohl seine größten Hits, die er in den 70ern und 80ern hatte. Und ja, für mich einer der ganz großen, auch sein Doppel-Live-Album. Unvergessen auch die Coverversion zum Beispiel von Nutbush City Limits von Ike und Tina Turner, von ihm live dargeboten. Hören Sie da unbedingt rein, wenn Sie das noch nicht gemacht haben. Und wie gesagt, Turn the Page wird, wenn es im Radio gespielt wird, meistens in der Live-Version gespielt. Die ist auch wunderschön, aber ich dachte, es muss unbedingt mal das Original, das Studiostückchen sein, hier bei Radio Weser am Nachmittag. Schniefen, Kopfschmerzen, Husten, das sind nur einige Symptome. Und aktuell sind schon wieder ganz viele Menschen bei uns krank im Sendegebiet. Vielleicht wird es bei Ihnen in der Familie auch schon so sein und es wird um die Wette geschnupft, hätte ich fast gesagt. Oder in der Firma. Ist es eigentlich schon Herbst? Im Prinzip ja, weil gestern war der 23. der Herbstanfang. Mein Kollege Dennis Pumm hat mal nachgefragt.
1: Die Ausfallquote ist hoch zurzeit und eigentlich ist noch gar nicht richtig Herbst.

0: Normalerweise geht es ja dann erst los mit diesen Erkältungswellen. Sind wir jetzt einfach ein bisschen früher dran? Das wollten wir mal genau wissen. Und wir haben bei Frank Germeshausen vom Apothekerverband in Niedersachsen mal nachgefragt.
1: Ja, dieser Eindruck stimmt. Das Gefühl haben wir hier auch. Es ist tatsächlich erheblich früher als in den Jahren zuvor. Da war es meist erst so ab Mitte, Ende Oktober. Dieses Jahr sind viele dieser Erkrankungen schon sehr früh im Gange.
0: Das heißt, in den Apotheken laufen jetzt auch reihenweise Menschen mit laufenden Nasen- und Halsschmerzen und so weiter auf?
1: Hauptsächlich ist das Symptom der Halsschmerzen im Vordergrund am Anfang. Laufende Nase, Kopfschmerzen kommen dann meistens und es ist auch tatsächlich relativ langwierig.
0: Gibt's da eigentlich eine Erklärung? Warum ist das jetzt eigentlich so? So richtig bitterkalt war es noch nicht? Eigentlich ja noch recht mild, dieses Wetter hin und her vielleicht?
1: Nein, das Wetter kann es nicht gewesen sein. Das ist tatsächlich eine gute Frage, wodurch das kommt. Wir haben aber auch das Gefühl, dass es tatsächlich Ansteckungen untereinander sind, weil es meistens auch Leute sind, die in einem Team zusammenarbeiten. Aber wie genau das zustande kommt, kann ich Ihnen leider auch noch nicht sagen.
0: Tja, also schlauer sind wir jetzt nicht. Eine richtige Erklärung gibt es nicht für diese aktuelle Krankheitswelle. Gibt nur einen Rat, schnell nochmal die Abwehrkräfte stärken vorm Herbst.
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Jo, der Klassiker von Van Morrison oder auch Them Gloria, hier dargeboten von Santa Esmeralda und Leroy Gomez aus Ende der 70er Jahre. Ja, dieser Titel ist ja unendlich oft gecovert worden. Ich erinnere mich zum Beispiel auch an Patti Smith, die diesen Titel auch Ende der 70er Jahre gemacht hat. Them unvergessen. Van Morrison hat ihn natürlich auch noch rausgebracht, unter anderem auch zusammen mit John Lee Hooker. Und ja, wie gesagt, hier von Santa Esmeralda. Don't Let Me Be Misunderstood kennen Sie sicherlich alle. Dieses ellenlange Stück wird auch des Öfteren noch in Radios gespielt, in der Kurzversion. Und ja, ist ja auch ein ganz bekannter Song auf diesem Album hier. Und jetzt kommen wir zu was Neuem, und zwar im August rausgekommen. Sunshine heißt das Album. Mitte August veröffentlicht worden ist das fünfte Studioalbum der britischen Neo-Soul- und Elektroband Jungle. Und da hören wir jetzt zusammen mal rein. Sunshine heißt das Album, Sunshine heißt der Titel. Sunshine ist hier Radio Weser, bei Radio Weser am Nachmittag jetzt angesagt. Und das natürlich ganz frisch hier.

0: Jungle aus dem Album Sunshine hier bei Radio Weser am Nachmittag. Und was sagt die KI über dieses Album? Die Stimmung, Doppelpunkt, das Album ist stark von brasilianischer Musik der 60er und 70er Jahre inspiriert. Es klingt entspannt, sonnig und lebensfroh. Und dieses Album namens Sunshine von Jungle, ganz frisch, wie gesagt, Mitte August erschienen, ist im Übrigen auch in dem Berlin-Brandenburger Sender Flux FM gerade momentan Album der Woche. Und jetzt
1: die kuriosen Feiertage. Heute, also am 24. September, gibt es wieder einen ganz besonderen Feiertag zu feiern. Und da

fangen wir mal etwas anders an. Nämlich mit einem einfachen Satz, der eine völlig andere Bedeutung bekommt, je nachdem, wie man ihn ausspricht. Nutzt man zum Beispiel ein Komma im Satz, kommen wir essen, Opa, dann ruft man das Familienoberhaupt zum Mittag- oder Abendbrot. Lässt man das Komma jedoch weg, wird's gefährlich, denn dann heißt der Satz, kommen wir essen, Opa. Dann sollte der Opa also schnell Reis ausnehmen, ehe er zur Familienmahlzeit wird. Satzzeichen können also Leben retten. Diesen Feiertag hat sich übrigens das amerikanische Ehepaar Norma und Jeff Rubin im Jahr 2006 ausgedacht. Seinerzeit hatten sie gerade versucht, Grundschülern die sogenannte Interpunktion und das korrekte Verwenden von Satzzeichen und Grammatik zu vermitteln. Und so feiern wir heute am 24. September den Tag der Satzzeichen. Den Tag des Kommas, des Ausrufezeichens, des Fragezeichens, des Doppelpunktes, der Gänsefüßchen und all der anderen wichtigen Helfer in der Grammatik, die uns ermöglichen, Sätze wirklich so auszusprechen, wie sie auch gemeint waren.

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1: Uhr die Nachrichten. Der Bundestag hat erstmals über eine Reform der Geheimdienste debattiert. Die Bundesregierung will, dass der Bundesnachrichtendienst und der Verfassungsschutz mehr Befugnisse bekommen, um etwa Sabotage und Cyberangriffe abzuwehren. Bundesinnenminister Dobrindt erklärte, es gehe darum, die Demokratie und die Bevölkerung vor hybriden Bedrohungen zu schützen. Der AfD-Politiker Curio sprach dagegen von einer Stasi 2.0 und kritisierte, dass der Verfassungsschutz künftig heimlich in Wohnungen eindringen sowie auf Laptops und Handys zugreifen dürfe. Die linken Abgeordnete Bünger äußerte Zweifel an der Verfassungsmäßigkeit des Entwurfs. Grundrechte würden mit Füßen getreten. Der Grünen-Politiker von Notz erklärte, die Pläne der Bundesregierung seien überzogen. Es sei jedoch richtig, dass der BND mehr Befugnisse brauche. Die führenden Wirtschaftsforschungsinstitute haben ihre Wachstumsprognose für das laufende Jahr angehoben. Sie erwarten nach eigenen Angaben jetzt eine Zunahme des Bruttoinlandsprodukts um 1,3%. Im Frühjahr lag die Prognose noch bei 0,6%. Für das kommende Jahr rechnen die Institute mit einem Plus von 1,1%. Zur Begründung hieß es, vor allem die Exporte und die Wertschöpfung im verarbeitenden Gewerbe hätten überraschend stark zugelegt. Die Wirtschaftsforscher mahnten, die Erholung bleibe schwach, der Aufschwung stehe auf einem schmalen Fundament. Der Reformkurs müsse umgesetzt werden. Die Mehrheit der Banken und Sparkassen in Deutschland hat bei einem Stresstest gut abgeschnitten. Der Exekutivdirektor der Finanzaufsicht BaFin, Speer, erklärte in Frankfurt am Main, die Geldhäuser würden auch einen drastischen globalen Wirtschaftseinbruch überstehen. Insgesamt seien die Banken solide aufgestellt. Allerdings hätten mehrere Dutzend Institute in dem simulierten Szenario die von der Aufsicht vorgegebenen Kapitalanforderungen nicht einhalten können. Bei dem Krisentest von Bundesbank und BaFin wurden rund 1.100 Geldhäuser untersucht. Das sind rund 90% der Kreditinstitute in Deutschland. Der Familienbund der Katholiken in Deutschland hat kritisiert, dass die Zahl der Kinderkrankentage im kommenden Jahr wieder auf 10 Tage gesenkt werden soll. Die Organisation erklärte in Berlin, während an anderer Stelle Milliarden mit der Gießkanne verteilt würden, solle ausgerechnet dort kleinlich gekürzt werden, wo Eltern für ihre kranken Kinder Verantwortung übernehmen. Das Einsparpotenzial sei überschaubar. Seit der Corona-Pandemie gibt es einen Anspruch auf 15 statt 10 Tage pro Kind und Elternteil. Bundesgesundheitsminister Linnemann hatte sich gestern gegen eine Verlängerung dieser Regelung ausgesprochen. Gesetzlich versicherte Eltern können Krankengeld beantragen, wenn ein Kind unter 12 Jahren erkrankt und sie zur Betreuung zu Hause bleiben müssen. Die Krankenkasse übernimmt dabei einen Großteil des Verdienstausfalls. Die Bundesregierung hat zurückhaltend auf den Vorstoß der USA reagiert, den russischen Staatschef Putin zum G20-Gipfel einzuladen. Ein Regierungssprecher sagte in Berlin, angesichts des Kriegs in der Ukraine gebe es keine Normalität im Umgang mit Russland. Die Vorbereitungen zum Gipfel seien im Gang. Die Bundesregierung stimme sich dazu mit den Partnern ab. US-Außenminister Rubio hatte Putin gestern zu dem Treffen der Gruppe großer Industrie- und Schwellenländer in Miami im Dezember eingeladen. Der russische Präsident hat bislang nicht über die Einladung entschieden. Die USA wollen ihre wirtschaftlichen Beziehungen mit China verbessern. US-Präsident Trump empfing Staats- und Parteichef Xi Jinping mit militärischen Ehren zu einem dreitägigen Besuch in Washington. In der Hauptstadt ist heute unter anderem ein Staatsbankett geplant. US-Finanzminister Bessent kündigte zu Beginn

von Schießbesuch an, dass die Sonderzölle für Waren aus China bis Mitte Januar und damit für 2 weitere Monate ausgesetzt werden. Bei den Gesprächen im Weißen Haus dürfte es neben dem Welthandel um den Krieg im Iran und der Ukraine sowie den Umgang mit künstlicher Intelligenz gehen. Das Wetter: wechselnd bewölkt bis heiter.

0: Das waren die Nachrichten.
1: Das waren die Nachrichten vom Deutschlandfunk. 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
2: Um 15 Uhr und 5 Minuten haben wir 4 Meldungen für Sie. A1 Hamburg Richtung Osnabrück zwischen Bremer Kreuz und Asten. 6 Kilometer stockender Verkehr. Nochmal die A1 Osnabrück Richtung Bremen allerdings. Zwischen Dreieck Stur und Bremen-Brinkum. 4 Kilometer Stau nach einem Unfall. Die A7 Hamburg Richtung Hannover zwischen Soltau Süd und Dorfmark. 4 Kilometer Stau wegen Bauarbeitenverzögerung. Ja, da brauchen Sie ca. 20 Minuten länger. Und nochmal die A7 Hannover Richtung Hamburg zwischen Hamburg-Heimfeld und dem Elbtunnel stockt der Verkehr auf 7 Kilometer. Gute Fahrt. Nein, es waren 5 Kilometer. Haben wir doch größer gemacht, als wirklich ist. Aber trotzdem, lang genug ist der Stau ja, ne? Gute Fahrt.
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2: Ja, und heute weiterhin eine Stunde mit Oliver Popp, wie jeden Donnerstag von 14 bis 16 Uhr. Was haben wir auf der Pfanne an Berichten? Tipps und Termine vom 26. bis zum 29. sind geplant. News aus der Region gibt es so gegen halb. Und den Kinotipp mit meinem Kollegen Dennis Pumm, den gibt es natürlich wie immer donnerstags gegen 3:45. Ich wünsche Ihnen weiterhin gute Unterhaltung.
4: Gotcha!
2: Und das jetzt mit Brian Jackson und Madison Avenue hier bei Radio Weser am Nachmittag.

Brian Jackson aus dem Album Now More Than Ever hier bei Radio Weser am Nachmittag. Und als nächstes komme ich zu einem Interpreten, ja, ist eher ein Musik, wie soll ich sagen, ein Musik, ja, eine Musikgeschichte, ein Künstler, wie soll ich sagen, mir fällt es jetzt nicht richtig ein. Musikprojekt, das ist mir eben nicht eingefallen, ist mir das Wort doch wirklich nicht eingefallen. Das neue Album von denen heißt My Soul Is Not For Sale. Ich rede von dem Künstler und Projekt Sold Out. Und die haben jetzt gerade in diesem Monat ein neues Album veröffentlicht, das My Soul Is Not For Sale heißt. Und darauf haben sie sich zur Aufgabe gemacht, alte Klassiker oder alte bekannte Titel bekannter Interpreten, die in neuem Gewand zu covern und rauszubringen. I Just Might zum Beispiel, Bruno Mars aus seinem letzten Album ist da anders rausgekommen von dem Jungen. Und auch Real Motherfucking, so heißt das, G's, ist ein Titel von Eazy-E aus 1993. Und so geht das ganze Album durch. Earthsong ist, glaube ich, von Michael Jackson. Und wie gesagt, alles in einem neuen Gewand. Sold Out habe ich vor Wochen schon mal gespielt. Und da waren das alles so 1950er Versionen, so heißen sie. Und da hatte ich den Titel Regulate, der so eine Mischung aus Gospel, Soul und R&B war. Und also ganz anders wie zum Beispiel der Original-Hip-Hop-Titel von Warren G. Und das ist jetzt hier bei Real Motherfucking G's genauso. Und zwar Eazy-E's Song. Der gibt's jetzt im neuen Gewand. Ganz frisch hier bei Radio Weser am Nachmittag. Sold Out. Eazy oder Real Motherfucking G's hier bei Radio Weser TV. So Rhythm and Blues und Soul, würde ich sagen, ne?

0: Ja, so wird aus einem Hip-Hop-Song von Eazy-E aus 1993, 2026 ein Rhythm and Blues-Titel von Sold Out hier bei Radio Weser am Nachmittag. Sold Out, My Soul is Not for Sale ist das Album ganz frisch erschienen.
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2: Die Punkrockband Grenzkontrolle gastiert am Samstag, den 26. September, im Tower in Bremen. Die Band ist bekannt für engagierte Texte und für leidenschaftliche Live-Präsenz auf der Bühne. Heute bin ich relevant, morgen bin ich vergessen, heißt ihre aktuelle Tour, die sie auch nach Bremen führt. Los geht das Konzert mit Grenzkontrolle um 20 Uhr. Die Tanzschule Etage präsentiert ihre neue Performance Vier Elemente am Sonntag, den 27. in der Kesselhalle im Bremer Schlachthof.

0: Tänzerinnen und Tänzer lassen verschiedene Tanzstile und Musik miteinander verschmelzen. Wer bei dieser besonderen Tanzperformance dabei sein möchte, los geht's hier um 17 Uhr. Und gleich nochmal Schlachthof Bremen. Im Rahmen des renommierten Women in Emotion Festivals 26 steht am Montag, den 28. September, die Sabrina Starke Band live auf der Bühne der Kesselhalle. Die so dynamisch-niederländische Singer-Songwriterin aus Rotterdam begeistert mit einer tiefen, soulig-warmen Stimme und einem musikalischen Mix aus Folk, Soul, Rhythm and Blues und Jazz. Los geht's um 20 Uhr.
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Der englische Soul-Künstler Omar hier bei Radio Weser am Nachmittag. Das Album heißt Brighter the Days und Can We Go Out? Der Titel ist hier auch schon nachmittags über den Äther gegangen. Ich habe gedacht, spiel's nochmal, schönes Stück. Übrigens das 9. Album des Künstlers. Und vorhin haben wir Omar auch schon mal gehört mit Stevie Wonder. Ist ihnen wahrscheinlich noch im Gedächtnis geblieben. Klang genauso von der Stimme her, nur ein etwas älterer Song. Übrigens, dieses Album Brighter the Days wird in einer Deluxe Edition auch in diesem Jahr für Oktober erwartet. Mal sehen, was noch an Remixen drauf ist und

0: der in England auf jeden Fall eine ganz große Nummer. Mir ist ja aufgefallen, Oma, Anfang der 90er Jahre habe ich so ein bisschen hip-hoppige, rhythmische Sachen gesammelt. Unter anderem auch das Label Talking Loud. Incognito waren zum Beispiel auch drauf, Galliano. Das waren alles Künstler, die bei Talking Loud unter Vertrag waren und ihre CDs dort veröffentlicht haben. Und da ist Oma mir auch aufgefallen, ich glaube mit seinem ersten Album damals. Und There's Nothing Like This, ein ganz ruhiges Stück von ihm, was auch zum absoluten Klassiker geworden ist. Das nochmal zu Oma. Und jetzt kommen wir zum zweiten Teil der Veranstaltungstipps mit Thorsten Folge, und zwar vom 29.09. bis zum 2.10.
1: Der Singer-Songwriter Patrick Snow will sein Publikum am Dienstag, den 29. September, mit seinem Soloprogramm Love Stories in emotionale Klangwelten entführen, wie das Presseinfo verspricht. Mit ausdrucksstarker Stimme und mit Begleitung am Klavier sowie einer Akustikgitarre präsentiert er einen intimen Liederabend im Apollo in Bremerhaven. Los geht's um 20 Uhr. Handgemachten schnörkellosen Rock, Gospel und Groove Blues mit Mundharmonika, Cajun oder auch Waschbrett gibt es am Mittwoch, den 30. im Bluesclub Meisenfrei mit Mr. Cleanhead. Wie bei den normalen Wochentagskonzerten im Meisenfrei üblich, ist der Eintritt frei und es geht stattdessen der Hut der Band rum. Los geht's um 20 Uhr. Unter dem Motto Out Loud findet am Donnerstag, den 1. Oktober, das spannende Live-Talk-Format und eine Lesung mit der bekannten Politaktivistin und Podcasterin Sally Lisa Starken im Kulturzentrum Lagerhaus statt. Los geht's um 19.30 Uhr. Und legendärer US-Queercore und Indie-Punk steht dann am Freitag, den 2. Oktober, im Bremer Tower auf dem Programm, wenn Team Dresch im Rahmen ihrer Tour auf der Bühne stehen werden. Mit ihren rohen, energiegeladenen Punk-Songs und explizit lesbisch-politischen Texten prägten sie die alternative Musikszene der 90er Jahre nachhaltig. Das Konzert startet um 20 Uhr.

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1: Mit Dennis Pumm die Schlagzeilen. Stuhr-Brinkum, tödlicher Unfall auf Autobahn 1. Brake, Großbrand im Hafen. Niedersachsen-Bremen, weniger Badetote. Und Diepholz, ausgezeichnetes Licht. Stuhr-Brinkum. Bei einem Unfall auf der A1 bei Brinkum ist am Dienstag ein Autofahrer ums Leben gekommen. An der gleichen Stelle gab es in diesem Jahr schon mehrere tödliche Unfälle. Wie die Autobahnpolizei mitteilt, war der 32-Jährige an einem Stauende zwischen dem Dreieck Stuhr und der Anschlussstelle Brinkum ungebremst auf einen LKW aufgefahren. Dabei schob sich sein Auto unter den LKW-Anhänger und der Mann wurde eingeklemmt. Die Feuerwehr befreite ihn aus dem Wrack, ein Notarzt konnte aber anschließend nur noch den Tod feststellen. Die 46-jährige LKW-Fahrerin und ihr 42-jähriger Beifahrer blieben unverletzt. Die A1 war in Richtung Hamburg bis in die Nacht gesperrt. Brake. Bei einem Feuer im Hafen von Brake ist am Dienstag ein Mitarbeiter einer Fettraffinerie schwer verletzt worden. Er zog sich schwere Brandverletzungen bei Löschversuchen zu. Der Brand war in einer Lüftungsanlage ausgebrochen. Die Flammen schlugen demnach mehr als 100 Meter hoch. Rund 70 Einsatzkräfte brachten das Feuer dann unter Kontrolle. Am Abend war es gelöscht. Weil über der Einsatzstelle eine große Rauchsäule aufstieg, riefen die Behörden Anwohnerinnen und Anwohner zeitweise auf, Fenster und Türen geschlossen zu halten. Niedersachsen-Bremen. In beiden Bundesländern sind im laufenden Jahr deutlich weniger Menschen ertrunken. Das geht aus aktuellen Zahlen der Deutschen Lebensrettungsgesellschaft hervor. Landesweit seien zwischen Jahresbeginn und Mitte September 29 Menschen bei einem Schwimmunfall gestorben. Im Vorjahr waren es im gleichen Zeitraum noch 38. In Bremen sind bis zur Erhebung 2 Menschen ertrunken. Im Vorjahreszeitraum waren es 3. Im gesamten Jahr 2025 ertranken laut DLRG 4 Menschen. Diepholz. Für die Beleuchtung in der Innenstadt von Diepholz ist das Unternehmen Oliver Christen Lichtplanung mit dem Lichtdesignpreis ausgezeichnet worden. Die warme Lichtfarbe verbinde Atmosphäre, Sicherheit und Energieeffizienz und wird so zu einer beispielhaften Lösung für gutes Licht in der Stadt, teilte die Jury mit. Das Diepholzer Unternehmen gewann bei dem Wettbewerb außerdem einen Nachhaltigkeitspreis für die Beleuchtung am Busbahnhof in Achim.
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1: Heute gibt's einen Wechsel aus Sonne und Wolken. Regen gibt's nur örtlich, mal kurz, sonst weitestgehend trocken bei Temperaturen bis 18 Grad. Am Freitag trocken mit viel Sonne bis 20 Grad. Und das waren die Nachrichten aus der Region.
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2: Um 15.35 Uhr haben wir 4 Meldungen für Sie. A1 Hamburg Richtung Osnabrück zwischen Bremer Kreuz und Asten. 6 Kilometer stockender Verkehr. Nochmal A1 Osnabrück Richtung Bremen. In diesem Dreieck Stuhr und zwischen Bremen-Brinkum gibt es 4 Kilometer Stau nach einem Unfall. Die A7 Hannover Richtung Hamburg. Ich bin etwas aus dem Rhythmus hier. Mir ist das gerade weggesprungen. Ich muss den Titel

mal eben wieder hochholen oder das Bild. A7 Hannover Richtung Hamburg zwischen Hamburg-Heimfeld und dem Elbtunnel stockt es auf 5 Kilometer. Und eine haben wir noch, und zwar die A27 Bremen Richtung Bremerhaven zwischen Bremerhaven Süd und Bremerhaven Geestemünde. 3 Kilometer stockender Verkehr. Ich wünsche Ihnen eine gute Fahrt. Ja, und der kommt auch am 26. in den Sendesaal Bremen. Jeff Cascaro, einer der bekanntesten deutschen Jazzer zur Zeit, hier mit einem Klassiker von Lionel Richie. Jeff Cascaro.

Ja, wenn man Jazz und Soul macht, hat man es schwer. Diesen Samstag geht man zu Jeff Cascaro in dem Sendesaal in Bremen oder geht man zu Mamas Gun in Bobswede in die Music Hall. Eine schwierige Entscheidung. Beide sind richtig gut. Und wie steht es hier unter bremen.de? Jeff Cascaro hat mit seiner Musik zwischen Jazz und Soul eine eigene erfolgreiche Klangsprache entwickelt, die weltweit Fans findet. Sein neues Bühnenprogramm lässt den Blick nach New York und über den Broadway schweifen. Die Klangmagie der Weltstadt formt das neue Programm und bringt Klassiker wie On Broadway, wie New York, New York neben den bekannteren Titeln wie Harlem auf die Bühne und hier eben mit einem Klassiker, mit einer Coverversion von Lionel Richies Love Will Find a Way. Und der Donnerstagnachmittag wäre nicht der Donnerstagnachmittag, wenn es nicht eine Extended-Version, eine Maxi-Single-Version oder eine Lang-Version geben würde. Und ich gehe mal zurück zu 1982 und wie haben sie damals alle gesungen? Say Captain, say what? Ich sag nur Captain Sensible. Hier ist What in der Extended Version bei Radio Weser am Nachmittag. Und dann gucken wir mal, was das Kino uns so zu bieten hat. Das kennen sie doch alle sicherlich noch, ne? 80er Jahre rauf und runter. Say Captain, say what? Captain Sensible.

0: Jo, die Extended-Version hier diese Woche. Captain Sensible mit What in der Extended-Version. Dance Classic Pop Essentials. Da ist dieses Ding, diese Maxi-Single auch nochmal vertreten. Gibt einige Sampler, auf denen das drauf ist. Müssen Sie sich also nicht auf eine Maxi-Single in Vinyl stürzen, sondern Sie können das auch von CD oder natürlich hier bei Radio Weser am Nachmittag hören. 15.48 Uhr haben wir jetzt und heute gibt's was für die Lachmuskeln. Im Kino läuft nämlich gerade die französische Komödie über einen Mann, der mit einer Sexpuppe zusammenlebt. Und für das Heimkino ist gerade eine himmlische Komödie aus Bayern erschienen. Dennis Pumm hat beide schon gesehen.
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2: Oh Scheiße! Du heiliger Zombie!
3: Upgrade! Action!
4: Hast du dir zwei genommen?
5: Ja.
4: Das war's. Der Kerl ist fast verheiratet und lässt sich schon gehen.
5: Ja, und er liebt mich, wie ich bin. Wir feiern unser Halbjähriges.
4: Oh.
5: Ich koche hier Kalbsfrikassee.
6: Oh, süß.
7: Ein von der Liebe enttäuschter Mann lebt mit der perfekten Frau zusammen. Einer aus Plastik. In der französischen Komödie Frühstück bei Audrey.
8: Was macht Audrey beruflich, Remy?
5: Kommunikation. Stellst du uns deine Audrey irgendwann vor?
7: In einer Gewitternacht wird seine Sexpuppe aber zum Leben erweckt. Und die verlangt von ihm ein echtes Paarleben.
9: Police National, ich höre.
5: Naja, also, wie soll ich das sagen? Meine Puppe ist aufgewacht.
7: Da hat der blonde Remy nun eine blonde Traumfrau, die nur seine Bedürfnisse im Sinn hat.
8: Guten Morgen, mein Schatz.
5: Geht jetzt ein bisschen schnell, oder?
10: If you want to be my love.
5: Ich werde sie enttäuschen, ich bin lasch und noch dazu alt.
8: Ja, das weiß ich, aber es ist mir egal.
5: Sie ist perfekt, deine kleine Frau, perfekt.
8: Wir haben schon gedacht, hat er seine Audrey etwa erfunden?
5: Sieh sie dir an.
7: Aber siehe da, seine Arbeitskollegin mit den etwas schrägen Hobbys findet er plötzlich viel attraktiver.
8: Bist du glücklich mit Audrey?

0: Ja.
1: Ach was? Die kleine Bürste neben dem Klo, die ist für die Kloschüssel, oder?
0: Ja, so ist das ja.
1: Die benutzt du nicht so oft, oder?
2: Frühstück bei Audrey ist eine hintersinnige Komödie über männliche Wunschbilder, die dann doch irgendwann zerplatzen. Sehr humorvoll gemacht. Und im Heimkino als DVD und im Stream gibt's nun die bayerische Komödie Ein Münchner im Himmel. Der Tod ist erst der Anfang.
3: Halleluja! Halleluja!
2: Der hier so rumschreit, das ist ein Münchner im Himmel. In dieser Kino-Neuauflage heißt er Wiggerl und ist ein richtiger Schlawiner.
4: Na servus.
0: Und zum Teufel bin ich.
5: Du bist tot, Ludwig.
6: Aber jetzt ist doch dann die Wiesn.
2: Im Jenseits ist man wenig erfreut über diesen neuen Gast aus München. Der verunfallte Taxifahrer gibt nämlich ordentlich Gas über den Wolken.
7: Eine Chance habe ich aber noch.
8: Jetzt war halt wieder auf.
9: Ja, was passiert hier?
0: Kannst du mich sehen?
9: Was?
8: Was?
0: Was?
2: Mit einem göttlichen Auftrag wird Wiggerl also zurück auf die Erde geschickt. Hier muss er sein schlechtes Karma aufbessern, um vielleicht doch noch eine zweite Chance zu bekommen. Allerdings, sehen von Angesicht zu Angesicht kann ihn nur seine Tochter. Und die hat er zu Lebzeiten eher vernachlässigt.
10: Was willst du von mir?
0: Ich wollte nur mit dir reden. Dein Ernst jetzt?
10: Mann, lass mich in Ruhe!
9: Wir dürfen jetzt nicht abschalten, Mama, der kommt gleich, bitte, Mama.
2: Die Frage, die sich stellt, wird er doch noch ein guter Papa und bekommt die zweite Chance vom Herrgott? Ein Münchner im Himmel, mit der Vorlage hat dieser Film nicht viel zu tun, aber Maximilian Brückner als bayerischer Halodri über den Wolken ist spaßig mit anzusehen.
0: Was ist das?
11: Leckeres Manna.
0: Ihr habt hier kein Bier? Ich dachte, ich bin im Himmel.

0: Ain't It a Sin, Charles Bradley aus dem Album Changes. Und Charles Bradley, ja, er redet oder er singt, ich würde sagen, wie James Brown. Und so hat er auch angefangen in den Clubs in Brooklyn, trat er nämlich unter dem Namen Black Velvet auf mit einer James Brown Tribute Show. Und ja, er klingt ja auch irgendwie so kraftvoll wie James Brown, kann man ja nicht sagen. Sein Beiname ist übrigens The Screaming Eagle of Soul. Leider ist er 2017 an Magenkrebs verstorben, sonst hätten wir, glaube ich, noch ganz viel von ihm zu hören bekommen. Und es ist so ein prägnanter Sänger. Wie gesagt, so James Brown schwingt immer so ein bisschen mit und es ist richtig Retro-Soul at its best. Ja, und wir haben jetzt 15 Uhr und 56 Minuten. In 4 Minuten gibt es die Schalte, dann teilt sich der Sender wieder auf in den Bremer Raum und in den Bremerhavener Raum. Ich wünsche Ihnen auf jeden Fall noch viel Spaß bei den folgenden Sendungen. Bleiben Sie auf jeden Fall dran, Radio Weser TV, mehr bunt geht nicht. Ich bin Oliver Popp und ich habe wieder richtig Spaß gehabt, mit Ihnen den Nachmittag hier heute am Donnerstag, den 24. zu verbringen. Und ich wünsche Ihnen auf jeden Fall eine schöne Restwoche. Und wenn Sie mögen, hören wir uns nächste Woche Donnerstag 14 Uhr hier wieder bei Radio Weser am Nachmittag. In diesem Sinne, Sonne scheint durchs Fenster. Ich gehe jetzt gleich mal raus, ein bisschen Sonne tanken. Soll ja noch ein paar schöne Tage geben. Und ja, meine Hunde, die werden es mir danken, dass wir gleich noch ein bisschen in die Sonne gehen. In diesem Sinne, machen Sie es gut.
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Radio Ritter TV mit das Straßenradio mit Markus Rudolf und für die Sendung ist verantwortlich Joachim Kohlhofe. Einen wunderschönen guten Nachmittag. Heute wieder mal eine bereitgeführte Sendung mit Asphalt. Das Straßenmagazin. Ja, für die Nord-West-Ausgabe haben wir ja wieder mal den Volker besucht. Und wir werden nochmal das Thema ansprechen mit das Thema natürlich das Wasser. Vieles mehr haben wir auch noch dabei, mal gucken. Aber ich muss auch ab und zu meine Stimme schon. Warum ist das so? Ich werde wieder krank. Aber was soll's? Hier ist das Radio Ritter TV. Hier ist das Straßenradio mit Mangsdorf. Ich sage guten Appetit bei Kaffee und Kuchen. Und viel Spaß beim Zuhören.

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1: 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Ich sitze mal wieder bei Asphalt. Moin Volker, was hast du denn in den neue Ausgabe drinne? Sehr schöne Hand mit einem Roboterhand. Was hat sich damit auf sich?
2: Ja, das ist das Titelbild zu einer Geschichte aus Oldenburg. Es geht um Roboter in der häuslichen Pflege. Also die Leute werden ja immer älter. Das ist Pflegethema, ist ja das Thema überhaupt. Wie werden wir später mal leben? Und ja, und wir waren in Oldenburg in einem sozusagen in einem Pflegelabor sozusagen. Das ist eine Wohnung, die ist ausgestattet mit allerlei Technik. Unter anderem eben mit Robotern, die dabei helfen, die Leute, wenn sie pflegebedürftig sind, in die richtige Lage zu bringen und so weiter. Aber auch Kameras und Audio und alle möglichen Knöpfe und dergleichen. Und da wird getestet, was hilfreich ist und was nicht hilfreich ist. Ja, und da waren wir halt.
1: Also, klingt das so Big Brother-mäßig, ne?
2: Ja.
1: Was steht eigentlich da noch drinne?
2: Ja, also ja, neben diesem Big Brother, das ist tatsächlich, hat natürlich Vor- und Nachteile so etwas, das ist klar, das kann sich auch jeder vorstellen. Ja, wir haben einen Bericht über eine Initiative der Großen Koalition hier im Niedersächsischen Landtag. Die wollen nämlich die Obdachlosigkeit und Wohnungslosigkeit in Niedersachsen bekämpfen, haben dazu jetzt dem Ministerpräsidenten Weil was sozusagen als Hausaufgaben gegeben. Und ja, da soll es jetzt darum gehen, ja, den Menschen mehr Arbeit zu geben, aber eben sogenannte niederschwellige Arbeit, den Leuten mehr Hygienecenter zu geben, mehr Wohnungen zu geben, Frauen in der Obdachlosigkeit da besonderes Augenmerk drauf zu geben. Ja, das ist eine ganz neue Initiative. Sie steht noch nirgends, sie steht nur im Asphalt.
1: Oh, das steht ja gut. Es steht ja auch gestern oder vorgestern, hast du ja auch gelesen, wahrscheinlich mit den Frauenunterkünften und Frauenhäusern wegen Überfüllung ja geschossen. Die Stadt Hannover zum Beispiel weist ja die Frauen zurück hier nicht mehr rein. Das sind ja wirklich katastrophalen, sag ich mal dazu. Was steht eigentlich da noch drin? Außer die Niedersächsische Landtag, Roboter, was steht da noch so Hübsches drin?
2: Ja, das war ein ganz nettes Stichwort von dir, dass die Frauen nämlich nicht in die Frauenhäuser reinkommen, liegt daran, dass andere Frauen aus den Frauenhäusern nicht rauskommen. Und das tun sie deswegen nicht, weil sie keine Wohnungen finden. Und das ist eben auch eine unserer großen Geschichten da drin. Wir gucken uns den Wohnungsmarkt in Niedersachsen an. Wir Beispiele aus Hannover, Oldenburg, Wolfsburg, Wilhelmshaven, dergleichen. Und da gucken wir mal, wie ist die Situation vor Ort? Und ja, man kann es im Grunde schon mal sagen, sie ist natürlich desaströs. Es fehlen zigtausende Wohnungen, gerade in diesem niedrigen Bereich. Das schreiben wir auf. Wir haben aber auch aufgeschrieben, wie man es ändern kann. Wir hoffen, dass der Bauminister das dann auch liest.
1: Ich glaube dran, aber er wird es nicht machen. Ich habe dir ja auch schon eine Anfrage gestellt, wie meine Kollegen bei Randolanien zu der 6.5, weil ich die ja auch haben wollte, aber was das. So, jetzt gehen wir kurz wirklich mal nach Hannover. Es gibt halt auf ein Schwerpunktthema. Schulburger Landstraße, was sagst du dazu? Also, wie ist jeder, ich gesagt, oder liebe Leute von Radio TV, wir haben so ein Wohnheim oder Obdachloswohnheim, da müssen die Klienten nicht in der Dusche, sondern draußen duschen, in Container oder auf Toilette gehen. Was sagst du dazu?
2: Ja, diese Geschichte liest natürlich niemand, der die Asphalt im Nordwesten kauft.

0: Weil die steht tatsächlich nur in der Hannover-Ausgabe. Es gibt ja zwei unterschiedliche Ausgaben. Aber wenn du es ansprichst, ja, das ist ein Skandal. Also, dass vor einem Jahr angekündigt wurde, man würde die ganzen Sanitärräume renovieren und hat sie da zu dem Zeitpunkt komplett geschlossen. Und die Leute müssen tatsächlich in Containern seitdem duschen und sich waschen. Und man hat bis heute überhaupt noch nicht angefangen mit den Bauarbeiten. Ein Jahr lang angekündigt und nichts ist passiert. Das geht gar nicht.
1: Ja, warum ich das nicht anspreche, das ist wirklich das große Thema bei Asphalt in Hannover. Und wie ich vorher kenne, bleibt da natürlich am Ball. Wir von Radio Weser-TV wollen das auch mal durchleuchten. Mal gucken, ob das in Bremen auch sowas gibt. Aber ich bin ja mal gespannt. So, Volker, was steht da noch drin in Bremen? Hast du das schon alles erzählt?
0: Ja, alles erzählt? Nein, natürlich nicht. Das ist ja ein dickes, fettes Heft. Also vielleicht interessiert es noch, wir klagen ja nicht nur an. Wir sind ja auch unterhaltsam. Wir haben ein schönes Interview mit dem Autoren Wladimir Kamina. Ein Exklusivinterview kann man lesen. Der hat ein neues Buch geschrieben. Alle kennen ihn von der Russendisco. Jetzt hat er ein Buch geschrieben über Menschen auf Kreuzfahrten. Er war auf einem Kreuzfahrtschiff unterwegs. Total irre, was er da so erlebt hat. Ganz launig, ganz lustig. Wer günstig sein Haus, seine Wohnung, was auch immer, renovieren will, der kann zur Bauteilbörse Bremen gehen. Darüber haben wir auch eine Geschichte über Bauteilbörsen. Die in Bremen ist besonders gut ausgestattet. Da findet man alles Mögliche, vom Fenster übers Waschbecken bis hin zu irgendwelchen Rohrentoiletten, ich weiß es nicht was, Steine, Fliesen, dergleichen. Das kann man alles für echt ganz günstiges Geld. Man braucht nicht einen Baumarkt, man muss nicht immer alles neu und teuer kaufen. Bauteilbörse, das ist das Stichwort.
1: Weißt du, wo die Bremen ist?
0: Ja, das weiß ich. Dazu müsste ich jetzt natürlich blättern. Und sehe, wir haben... Man sieht es im Netz unter Bauteilbörse, natürlich mit OE, bauteilbörse-bremen.de. Da findet man dann alle weiteren Angaben.
1: Aha, also ich tausche jetzt mein Haus gegen ein anderes Haus. Das klingt ja gut, ne?
0: Ja, ganz genau, so ist es.
1: So, Volker, ich bedanke mich dafür wieder mal. Bis zum nächsten Mal. Und wenn die Leute fragen, warum wir 2 Monate nicht die Asphalt vorgestellt haben, ganz einfach. Entweder Volker hatte Urlaub gehabt oder ich hatte keine Zeit gehabt. Ganz einfach in der Kiste. Oder meine Stimme war weg.
0: So ist es, aber wir mühen uns natürlich immer, das wunderbar vorzustellen.
1: Genau. So, und wir spielen jetzt wunderbare Musik.

Jetzt wird es dann langsam wieder kälter, Winterzeit kommt da langsam auch zu Vorschein. Steht schon ja an der Tür und auf, top, top, top, ja, ja. Es wird ja die Erkältungszeit sein. Ich bin ja schon wieder ein bisschen erkältet. Naja, das warm, kalt steht ja bei mir auf meiner Gesundheit. Man hört vielleicht ein bisschen raus, ein bisschen verschrumpft, Husten, Heiserkeit. Das ist ja typisch dieser Erkältungszeit. Also, liebe Wohnungs- und Obdachlosen oder Leute, die uns hier zuhören, holt euch langsam die warmen Klamotten raus, schön Tee trinken oder den Eukalyptusbonbon nutzen für diese Stimmung, die wir haben. Aber was soll's, jetzt spielen wir wieder ein bisschen Musik, was unser CD-Player oder unser Computer alles so hergibt. Wir wollen es bei Radio Wieser TV hören. Und auch das Straßenradio.

Radio Wieder TV hört ihr immer noch und das Straßenradio dazu. Und zwar haben wir alles dann richtig gemacht. Das ewige Thema, das Wasser in der Innenstadt von Bremen, ist immer noch das Thema Nummer 1 hier auch bei uns bei Radio Wieder TV. Warum ist das so, die Obdachlosen und auch die Wohnungslosen dürfen ja wirklich nicht auf die Toilette gehen in der Innenstadt bei uns in Bremen. Das ist nicht machbar, liebe Geschäftsleute. Bitte lasst die Obdachlosen auf die Toilette und ins Wasser holen. Bitte.

Wenn wir nicht verdursten, sonst leben wir nicht mehr. Also ist er wirklich langsam unter aller Würde, wie wir dazu sagen. Also liebe Geschäftsleute, lasst uns auf Toilette.

Das war's wieder mal vom Straßenradio für diese Woche. Nächste Woche gibt's eine neue Sendung. Und wenn ihr mal mitmachen wollt, dann kommt mal zu uns. Und zwar jeden Dienstag sind wir im Hause Kaffee Papagei von 11 bis 13 Uhr. Oder in der Hoppenbank, in der Tischkuppel. Da sind wir von 13.30 Uhr bis 15.30 Uhr. Oder ihr kommt mal in der Stadt von Bremen und schaut mal, ob es da rumlaufe. Oder mein Chef, Joachim Kolove, der auch mal ein bisschen Fragen an euch mal hat. Dann sage ich Tschüss, Kowski, nimm die guten Bärchen mit. Und für diese Sendung war wir mal verantwortlich Joachim Kolove. Tschüss, sagte Markus.

Ja, angefangen mit einem Gute-Laune-Titel von Dave and Ansel Collins. I Count the Days war das. Und jetzt kommt ein richtiger Oldie. Ein richtiger, echter, bekannter Oldie. Ja, diesmal keine Rarität, aber ein Oldie. Chris Andrews aus den 60ern mit Yesterday Man. Oldies und Raritäten hier.

So, und jetzt noch was aus dieser guten alten Zeit, den 60ern, aber lange nicht so bekannt wie der Song eben von Chris Andrews. Detrox, Little Red Donkey.

So, die Trucks waren das mit Little Red Donkey und hier kommt noch ein ganz alter Song, aber in einer Coverversion von Les Gray, Let Me Be Your Teddy Bear.

Les Gray, Let Me Be Your Teddy Bear, eine Coverversion. Übrigens Les Gray, der verstorbene Leadsänger der Gruppe Mudd. So, ein Sprung in die 90er, 92, Sailor, Precious Form.

damals in den 90ern Sailor noch mit Originalsänger. Precious Form hieß der Titel und jetzt kommt was aus den 90ern. Damals sehr bekannt war Rednecks mit Cotton Eye Joe und was danach kam, die nächste Single, die spiele ich jetzt mal im Old Pop in an Oak Redness, auch aus den 90ern. 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

So, wir springen ein bisschen in der Zeit. Eben die 90er, jetzt die 70er. Genauer gesagt spät 70, 79. Rocky Sharp and the Replays. Devil or Angel.

Devil or Angel, Rocky Sharp in the Replays, damals bekannt geworden mit Rama Lama Ding Dong. Ungefähr aus der gleichen Zeit kommt dieser Titel hier, was ganz ruhiges von den Corgis. Everybody's Gotta Learn Sometimes.

Ja, unheimlich relaxed, der Titel Corgis, Everybody's Got to Learn Sometimes. Jetzt kommen wir zu einem Song, ganz neu, brandneu, allerdings im Ursprung nicht. Eine Coverversion Smokey 60s. Der Song kommt aus dem Jahr 71 von der Edgar Broughton Band Hotel Room. Wie gesagt, hier eine Coverversion von Smokey 60s, Hotel Room.

Ja, das eben war Lane Lovitch mit dem Titel Home. Und ja, jetzt kommt was. Es gibt ja auch einen neuen Spider-Man-Film im Kino. Und hier ist der Spider-Man-Titelsong nicht. Spider-Man-Theme von den Ramones. So.

0: Spider-Man, die Ramones waren das. Und hier kommt die leider ziemlich in Vergessenheit geratene Shania Twain, I'm Gonna Getcha.
1: Let's go.

Getcha. Shania Twain war das. Hier kommen die Stranglers aus dem Jahre 78, ihre dritte LP. Darauf war der Titel Tank. Hier ist er.

Ja, Tank, Stranglers aus dem Jahr 78 von der LP Black and White. Und Oldies-Raritäten sind das hier, und zwar Popmix, das heißt bunt gemischt. Und jetzt kommt auch was ganz anderes als Punk. Hier kommt Ringo Starr mit seinem schönen Song Photograph.

Ja, das war sowas richtig Altes, was man der Aufnahme auch anmerkt. Aber ich finde, sowas kann man auch mal gut hören. Die City Rambler Skiffle Group mit 900 Miles. Jetzt springen wir wieder in die Zeit. Ja, was war das? Eigentlich war es Glamrock, obwohl Cockney Rebel nicht ganz so dazugehörte. Die haben so ein bisschen ihren eigenen Stil gehabt. Ganz am Anfang war es sowieso, dass sie statt E-Gitarre eher eine Violine hatten. Hier ist der Titel Hideaway von der ersten LP von Cockney Rebel.

So, das war also Cogni Rebel mit dem Titel Hideaway von ihrer ersten LP aus dem Jahre 73. Ja, die Sendung geht fast zu Ende. Einen Song habe ich noch, und zwar von einer Gruppe, die es leider nicht mehr gibt. Katzenjammer aus dem Jahr 2011, Lady Marlene. Und damit sage ich dann tschüss, bis zum nächsten Mal. Das war Oldies und Raritäten auf Radio Weser TV, am Mikrofon und sendeverantwortlich Stefan Arendt. Ich hoffe, wie immer, dass es gefallen hat und ihr in 4 Wochen wieder dabei seid bei Oldies und Raritäten. Dann ist Oktober, dann kommt meine Halloween-Sendung. Das heißt also nur mit zu Halloween passende Songs. Bis dahin erstmal tschüss, eine gute Zeit. Und ja, hier ist Katzenjammer, Lady Marlene. Dann bis zum nächsten Mal.

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Ja, einen schönen guten Abend. Radio Weser TV und wir sind wieder da. Memories, the golden oldies. Eine gute Stunde, die Hits aus den 50ern, 60ern und auch aus den 70ern. Ja, und wir haben auch heute wieder natürlich einige Raritäten dabei. In der zweiten Stunde, ja, da gibt es dann ein bisschen wieder etwas aus den 80ern.

Und wir gehen mit großen Schritten auf Weihnachten zu, jawohl. Und da haben wir ja nur noch gute 2-3 Monate. Und dann geht das wieder los mit den Weihnachtshits. Aber soweit sind wir ja noch nicht. Vorerst hier auf Radio Weser TV die Memories, the Golden Oldies. Und die zweite Stunde dann Hits querbeet. Wir starten die Stunde hier mit Vince Castro, Woody Thorn und

Elvis Presley, I'm Coming Home. Und da sind wir auch wieder zu Hause bei den Oldies. Viel Spaß heute Abend.

Vince Castro. Ja, den kannte ich allerdings auch noch nicht. Bong Bong heißt der Song. Und ja, das ist ein gutes Beispiel dafür, wie vielfältig Pop- und Rock'n'Roll-Szene damals war. Neben den ganz großen Namen gab es zahlreiche Sänger, die einzelne Singles veröffentlichten und damit heute bei Sammlern und Oldie-Liebhabern für leuchtende Augen sorgen. Ja. Genauso verhält es sich mit The Shangri-Las, so heißen sie. Und die gehörten zu den markantesten Girlgroups der 60er Jahre. Ihr Sound war anders als bei vielen ihrer Kollegen. Weniger Zuckerwatte, mehr Drama. Und Remember, Walking in the Sand ist dafür ein perfektes Beispiel. Das Lied erzählt von einer Beziehung, die auseinanderbricht. Und die Produktion macht daraus beinahe ein kleines Hörspiel. Besonders interessant ist, der Song wurde von George Morton geschrieben und produziert. Er setzte dabei stark auf Atmosphäre, inklusive Meeresgeräuschen und gesprochenen Passagen. Das Ergebnis war ein ungewöhnlicher Hit, der die Shangri-Las 1964 schlagartig bekannt machte. Und jetzt wird's dramatisch. Shangri-Las, Remember, Walking in the Sand.

aus dem Jahr 1965. He did it, the Ronettes. Und wir machen weiter mit unseren, ja, größeren Stars hier in der Riege. Memories, the Golden Oldies. Fats Domino haben wir hier mit Margie. Und der kommt aus dem Jahre 59 sogar.

Emily Ford, you'll never know what you're missing till you try. Also wirst du nie wissen, ne, bevor du es nicht versuchst. Also immer dranbleiben bei dem, was man so vorhat. Herman's Hermits, There's a Kind of Hush. Und die waren Mitte der 60er eine der erfolgreichsten britischen Bands und Sänger Peter Noon war damals ein echter Teenage-Star. 1967 erschien There's a Kind of Hush. Der Song wurde von Geoff Stevens und Les Reed geschrieben und von Mickey Most produziert. Die Version der Herman's Hermits erreichte Platz 7 der britischen Singlecharts. Und es war nicht einmal die allererste Aufnahme des Liedes. Die New Vaudeville Band hatte den Titel praktisch zeitgleich aufgenommen. International setzte sich aber vor allem die Version der Herman's Hermits durch. Später wurde das Lied auch durch die Carpenters erneut bekannt. So sieht's aus. Herman's Hermits, There's a Kind of Hush. Ein bisschen Schwuffzeit.

Ja, wer kennt ihn nicht, den großen Hit von den Beatles? Hurra! Can't Buy Me Love. Aus dem Jahre 65 von Brenda Lee hier. Einmal über den Äther geschickt. Jetzt springen wir ein paar Jahre weiter ins Jahr 69. R.B. Greaves hatte mit Take a Letter, Maria seinen großen Durchbruch. Der Song entstand in den berühmten Muscle Shoals Studios und wurde mit einigen der dortigen Studiomusiker aufgenommen. Am Instrumentarium waren unter anderem Roger Hawkins und Barry Beckett am E-Piano, David Hood am Bass sowie die Gitarristen Eddie Hinton und Jimmy Johnson beteiligt. Die Aufnahme kletterte in den USA bis auf Platz 2 der Billboard Hot 100. Also ein Song, der musikalisch nach Soul klingt, aber gleichzeitig wunderbar radiotauglich ist. Und den gibt's natürlich nur hier bei den Memories, the Golden Oldies auf Radio Weser TV. Take a Letter, Maria, R.B. Greaves.

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Am Mikrofon weiterhin Olaf Boss und wir sind schon 40 Minuten dabei hier mit den kleinen und großen Hits hier aus den Jahrzehnten der 50er, 60er und 70er. Und wir haben natürlich immer wieder unsere großen Stars dabei wie Roy Orbison, Elvis Presley, Fats Domino und natürlich auch den hier, nämlich Mr. Neil Sedaka, Crying My Heart Out For You.

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Wir fahren wieder weiter in die Vergangenheit mit den 50ern, 60ern und auch 70ern. Und dazu gibt es jetzt eine kurze Info. Und zwar werden wir hier ab nächstes Jahr dann einsteigen in die Charts der 60er Jahre. Und wir werden da anfangen, ich meine sogar ja, im Jahr 1960. So sieht's aus. Und dann werden wir von Sendung zu Sendung hüpfen und dort alles, was so die Charts anging, dann hier präsentieren. Und natürlich die Feinsten vom Feinsten. Die Oldies but Goldies, die Jahre 60, die US-Charts, die britischen Charts und auch die deutschen Charts schauen wir uns dann an. Das alles, wie gesagt, erst ab 2027. Und dazu wünsche ich jetzt schon mal viel Spaß. Und die Swinging Creepers waren auch dabei im Jahre 68. Hier mal ein bisschen flotter.

Auch immer gerne hier Gäste bei uns. Don und Phil Everly, die Everly Brothers, This Little Girl of Mine. Und die Everly Brothers, die gehörten wohl zu den wichtigsten Vorbildern für spätere Gesangsduos und Bands. Ihre zweistimmigen Harmonien beeinflussten unter anderem die Beatles, Simon & Garfunkel und viele andere. Und dieser Titel geht allerdings nicht auf die Everlys selbst zurück. Geschrieben wurde er nämlich von Ray Charles. Und die Everly Brothers veröffentlichten ihre Version 1958 bei Cadence Records.

auch ein Vertreter der guten Laune. Old enough to love. So, wir sind ja schon fast am Ende hier. Und womit schließen wir die Runde? Natürlich mit ihm hier.

Der Ausklang The Surferies. Wipeout. Und damit sind wir zumindest schon mal angekommen am Ende der ersten Stunde. Gleich geht es weiter mit den Hits querbeet hier auf Radio Weser TV. Und wir reisen dort natürlich wieder ein bisschen in den 80ern rum. Ich hoffe, es hat euch bis hierhin erstmal gefallen. Zumindest den Oldie-Fans. Das wollen wir doch mal stark hoffen. Und vielleicht haben wir ja den ein oder anderen dazu bekommen. Es geht auf jeden Fall weiter. Und das im nächsten Jahr dann mit den Charts. Die Billboard-Charts aus den USA. Freut euch drauf. Am Mikro war Olaf Boss. Zumindest hier. Und gleich geht's weiter.

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Die Hits querbeet. Nach den guten Oldies, but Goldies, the Memories, the Golden Oldies. Hier jetzt unsere Hits querbeet. Naja, und wir kennen das ja schon. Nachdem wir letztes Mal ein bisschen Rock hier über den Äther geschickt hatten, geht's heute wieder weiter mit den 80ern. Und diesmal habe ich mir Soul and Funk rausgesucht. Eine gute Stunde. Bisschen grooven. Wir haben Lionel Richie, Shalamar, Earth, Wind and Fire ist dabei, die Commodores und wir gucken mal, was noch so da ist. Die Hits querbeet am Mikrofon Olaf Boss und damit auch sendeverantwortlich heute hier. Wenn ihr irgendwelche Wünsche habt oder Anregungen oder auch Kritik, dann schreibt es mir auf bossradio-wesertv@magenta.de. Bleibt mir eigentlich nur noch zu sagen, viel Spaß, eine Stunde Soul and Funk, ja. Und wir starten mit den Whispers und natürlich ihren Hit And the Beat Goes On hier auf Radio Weser TV.

Never too much. Luther Vandross war das. Und wir kommen zu den Pointer Sisters. Sie konnten Funk, sie konnten Pop und sie konnten richtig gute Songs für die Tanzfläche. 81 kam Slow Hand raus. Ein Titel, der nicht mit Gewalt versucht, laut zu sein. Hier sind sie, Pointer Sisters.

Let Us Groove. Jetzt sollte wohl jeder eingegroovt sein hier auf Radio Weser TV. Die Hits querbeet mit den 80ern heute. Und in diesem Fall Soul and Funk. Ja, und zugegeben, ich war nicht immer Fan von Soul, bis ich irgendwann mal in Bremen in so einer Disco war. Und da habe ich dann irgendwann ein Lied gehört. Das blieb mir einfach nur im Ohr. Und ich kann nichts dafür, ich muss es heute auch mal rauskramen. Ja, die SOS-Band war es damals und ich fand die gut. Und dann bin ich so ein bisschen in die Groove-Geschichte, in Soul and Funk reingerutscht. Hier ist die SOS-Band The Finest.

the finest SOS Band. Tja, und der nächste Song war zunächst gar nicht als riesiger Solo-Hit geplant von Chaka Khan. Aber er entwickelte sich später zu einem ihrer bekanntesten Titel überhaupt. Ain't Nobody entstand zusammen mit Rufus und wurde 83 veröffentlicht.

The Night to Remember. Hier ist Radio Wieser TV mit den Hits querbeet. Ja, und jetzt wechseln wir ein bisschen die Stimmung mit Marvin Gaye. Einer der großen Stimmen hier auf Radio Wieser TV.

Und hier ist Anita Baker aus dem Jahre 86. Sweet Love. Lehnt euch zurück.

Ja, so schnell geht die Zeit auch wieder rum hier. Die Hits querbeet, schon fast am Ende der Sendung heute angekommen. Aber nichtsdestotrotz schicke ich euch quasi in die Nacht mit einem Hit von den Commodores, nämlich Night Shift. Der Song ist eine Hommage an zwei verstorbene Soul-Größen, Marvin Gaye und Jackie Wilson. Und damit wurde aus einem normalen Song etwas sehr Persönliches. Und vielleicht hört man genau deshalb diese besondere Stimmung da drin. Hier ist er, Night Shift.

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2: Ja, genau so ist es. Wir haben den besten Sound hier auf Radio Visa TV und zwar mit den Hits querbeet. Das war sie, die Stunde Soul and Funk. Zuvor hatten wir eine Stunde Oldies but Goldies, Memories, the Golden Oldies. Am Mikro Olaf Boss. So, ich hoffe, es hat euch hier soweit gefallen. Die nächste Ausgabe ist dann am 22. Oktober. Nein, und wir werden noch nicht Weihnachtslieder spielen. Wie gesagt, 22. Oktober, die nächste reguläre Sendung auf einem Donnerstag. Und wer zuvor vielleicht diese Playlisten hier noch einmal hören möchte, dann am 12. Oktober auf einem Montag ab 11 Uhr wird das Ganze hier wiederholt.

Ich sag mal so, Nightshift ist angebrochen. Ich wünsche euch schöne Stunden. Kommt gut in die nächste Zeit und in die nächsten Tage, in die nächsten Wochen. Wir hören uns dann spätestens wieder am 22. Oktober. Ab 19 Uhr dann. Keep on rocking, euer Olaf.

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Moin Moin allerseits und herzlich willkommen bei Backstage, der Sendung für Trash, Kitsch und Kult und mit Rock- und Popmusik aus den 70er Jahren. Mein Name ist Thorsten Schmidt und ich habe heute mal wieder einen Sampler aus meinem Plattenregal gefischt. Wir machen also heute wieder mal einen Sampler-Check mit Rockklassikern aus den späten 70ern.

The Rock Album heißt dieser Sampler und wie fast immer, wenn ich euch einen Sampler aus meiner Plattensammlung vorstelle, dann ist das ein Sampler aus dem Hause K-Tel. Und das hat einen ganz bestimmten Grund. Denn K-Tel hat zu Beginn der 70er Jahre die goldenen Jahre der Sampler eingeläutet. Natürlich gab es auch früher schon Compilations mit verschiedenen Interpreten, aber immer von einer Plattenfirma. Und die hat dann zusammengesammelt, was sie an Bekannten und manchmal auch weniger bekannten Interpreten unter Vertrag hatte. Philip Lives, der Gründer von K-Tel, der hatte hingegen eine völlig andere Idee. Er kaufte Lizenzen von verschiedenen Plattenfirmen ein und stellte daraus seine Hitsampler zusammen und verkaufte sie weltweit und sehr erfolgreich. Dieser Sampler, den ich euch heute vorstellen möchte, der erschien nur in den USA und wir hören 14 Rockklassiker aus den 70ern. Heute sagen wir Classic Rock dazu. Und diese 14 Rockklassiker sind heute alle zu Evergreens geworden. Fast alle, ja. Und wir hören das Electric Light Orchestra, Eddie Money, Foreigner, Blue Oyster Cult, Cheap Trick und Robert Palmer.

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1: Wir sind mittendrin in unserem Sampler-Check und am Mikrofon ist immer noch Thorsten Schmidt. Ja, und während ich diese Langspielplatte umdrehe, möchte ich euch noch ein bisschen was erzählen über diesen Sampler The Rock Album. Der kam 1979 nur in den USA in die Läden mit der Bestellnummer KTEL TU-2680, wobei TU für die USA steht. 14 Songs sind auf diesem Sampler und wir hören sie alle in dieser Sendung. Ja, und zum Konzept von KTEL, da gehörte ja auch, dass KTEL zwar weltweit operierte, aber seine Hitsampler in jedem Land anders zusammenstellte, weil ja in jedem Land andere Songs zu Hits wurden. Und die 14 Songs von diesem Sampler, die waren also allesamt in der amerikanischen Hitparade ziemlich weit vorne platziert, mit einer Ausnahme. Something's on the Move von Jethro Tull war kein Hit, konnte auch keiner werden, weil dieser Song nur auf der LP Stormwatch erschien und nicht als Single ausgekoppelt wurde. Jethro Tull hören wir jetzt gleich und danach Styx, Journey, The Babies, Kansas und Toto.

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Hold the Line von Toto. Ja, das war auch bei uns in Deutschland ein Hit mit Platz 23. Aber in den USA war das ein Riesenhit mit Platz 5. So, 14 Rockklassiker haben wir heute gehört in dieser Sendung. 14 Rockklassiker aus den Jahren 1974 bis 79. Und diese 14 Rockklassiker, die habe ich allesamt gefunden auf dem Kater Sampler The Rock Album aus dem Jahr 1979. Und wer jetzt noch mal wissen möchte, welche Rockklassiker wir eben gehört haben, der schaue doch mal auf der Playliste dieser Sendung vorbei. Im Internet unter www.musikausstudiobremen.de. Und dort findet ihr dann weitere Informationen über die gespielten Songs. Ich verabschiede mich mit Robin Trower. Der war in den 60ern der Gitarrist von Procol Harum und hat dann in den 70ern auf eigene Rechnung weiter musiziert, allerdings ohne an die alten Erfolge anknüpfen zu können. Wir hören Robin Trower mit Two Rolling Stones aus seinem Album Bridge of Sighs. Wurde damals zwar als Single ausgekoppelt, kam aber nicht in die Charts. Der Song ist 7 Minuten lang, das schaffen wir nicht mehr ganz, aber fast, wenn ich mich ganz rasch von euch verabschiede. Mein Name ist Thorsten Schmidt und ich sage wie immer Tschüss und bis bald.

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